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1: Ich bin Katrin Müller. Beim bundesweiten Warntag werden am Vormittag um 11 Uhr wieder Alarmsysteme für den Kriegs- und Katastrophenfall getestet. Um diese Zeit sollen Handys schrillen und Sirenen heulen. Eine Dreiviertelstunde später folgt die Entwarnung. Der Warntag findet einmal jährlich statt, um zu testen, ob die Behörden die Menschen in Deutschland im Notfall erreichen können. Nach einer Serie von Sabotageangriffen auf das Stromnetz in mehreren Bundesländern kommt der tatverdächtige 48-Jährige in Haft. Es wurde Haftbefehl gegen den Mann erlassen. Die Staatsanwaltschaft wirft ihm unter anderem das Herbeiführen einer Sprengstoffexplosion, die Störung öffentlicher Betriebe und die Zerstörung wichtiger Arbeitsmittel vor.
2: Der Verdächtige soll an mehreren Orten in Nordrhein-Westfalen, Brandenburg und Sachsen versucht haben, Stromleitungen in der Nähe von Kohlekraftwerken zu sabotieren. In einigen Fällen ist ihm das gelungen. Mit selbstgebauten Raketen soll er einen Draht über Hochspannungsleitungen geschossen haben. Mindestens 2-mal kam es dadurch zu Kurzschlüssen und einzelne Blöcke von Kraftwerken wurden lahmgelegt. Der 48-Jährige soll Bekennerschreiben in seinem Namen verfasst haben. Sein Motiv: Umweltschutz, der Kampf gegen fossile Energieträger wie eben Kohlekraftwerke. Tine Klimach, Nachrichtenredaktion.
1: Fahnen auf Halbmast nicht nur in Norwegen. Mit einem Trauerzug durch Oslo ist Norwegens verstorbener König Harald V. an seine letzte Ruhestätte geleitet worden. Der Abschied des vom Volk geliebten Monarchen verlief tränenreich.
3: Zehntausende Zuschauer verfolgten den Trauerzug vom Schloss zur Domkirche in Oslo. Andächtige Stille herrschte, als der Sarg von König Harald von einem Auto im Schritttempo durch die Stadt gezogen.

0: Fußball. Der VfB Stuttgart hat zum Auftakt der Champions League einen Heimsieg gefeiert. Dank eines Dreierpacks von Ermedin Demirovic gewann Stuttgart gegen Norwegens Meister Viking Stavanger mit 3:1. Der Stürmer erzielte seine Treffer schon vor der Pause in der 20., 26. und 32. Minute. Zum Wetter, die aktuelle Vorhersage des Deutschen Wetterdienstes. Die Nacht über im Norden und direkt an den Alpen noch etwas Regen, sonst meist trocken. Stellenweise bildet sich Nebel. Die Temperaturen sinken auf 14 bis 3 Grad. Tagsüber ist es wechselnd bewölkt. Besonders im Südwesten, in der südlichen Mitte und an der Ostsee zeigt sich häufiger die Sonne. Dazu 17 bis 24 Grad maximal. Am Freitag wird es im Westen und Nordwesten wieder unbeständiger mit etwas Regen oder einzelnen Schauern. Sonst bleibt's trocken.
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1: Ich bin Katrin Müller. RWE-Chef Markus Kreber fordert nach einer Serie von Sabotageangriffen auf das Stromnetz in mehreren Bundesländern einen besseren Schutz kritischer Infrastruktur. Wir müssen aus den Erfahrungen auch die Lehren ziehen, und zwar schnell, so Kreber. Die Bedrohungslage der Gesellschaft und der lebensnotwendigen kritischen Infrastruktur durch hybride Angriffe könne nicht mehr mit Regeln und bürokratischen Prozessen aus Friedenszeiten bewältigt werden. Nach der Serie von Sabotageangriffen auf das Stromnetz hatte die Polizei einen verdächtigen 48-Jährigen festgenommen. Heute Vormittag gibt es wieder einen deutschlandweiten Probealarm. Dabei soll getestet werden, ob Handys, Apps und Sirenen wie vorgesehen funktionieren. Und es geht um die richtige Vorbereitung für mögliche Katastrophen.
2: Selbst ohne eine Warn-App und auch wenn das Smartphone auf stumm geschaltet ist, ertönt ein schriller Ton, sobald der Alarm ausgelöst wird und alles funktioniert. Neu ist beim Warntag diesmal, dass über Cell Broadcasting auch eine Endwarnung gesendet werden soll. Über dieses System können alle eingeschalteten und halbwegs modernen Handys erreicht werden, wenn nötig auch nur in bestimmten Funkzellen. In den vergangenen Jahren hat nicht alles reibungslos funktioniert. Beim Probealarm heute soll es besser laufen. Jan-Henner Reitz zur Nachrichtenredaktion.
1: Apple hat am Abend unserer Zeit wieder neue Produkte vorgestellt. Der Konzern steigt ins Geschäft mit aufklappbaren Smartphones ein. Es gibt ein neues aufklappbares iPhone Duo und noch so einige andere Neuheiten.
3: Das neue iPhone Duo ist ungefähr so groß wie ein Reisepass, auf- und zugeklappt, und es hat Displays innen und außen. Mit knapp 2.300 Euro ist es das bisher teuerste iPhone-Modell. Auch das neue iPhone 18 Pro ist jetzt auf dem Markt. Es macht bessere Bilder, die nicht manipuliert werden können. In Zeiten von KI-Fakes besonders wichtig. Auch das iPhone 18 Pro ist deutlich teurer als das Vorgängermodell. Die iPhone 18 Standard-Version kommt erst im Frühjahr auf den Markt. Aus den USA, Tina Eck.
1: Zum Fußball. Der VfB Stuttgart ist erfolgreich in die Champions-League-Saison gestartet. Die Schwaben setzen sich gegen den norwegischen Verein Viking Stavanger mit 3:1 durch. Alle 3 Treffer für Stuttgart erzielte Ermedin Demirovic. Zum Wetter. Die aktuelle Vorhersage des Deutschen Wetterdienstes. Teils bewölkt, teils klar, stellenweise kann sich Nebel bilden. Im Norden und im Alpenraum klingen die Schauer allmählich ab. An der See Temperaturen um 14 Grad, sonst 12 bis 3 Grad. Der Tag startet dann recht freundlich. Vor allem im Südwesten, über Teilen der Mitte und an der Ostseeküste scheint häufig die Sonne. Sonst im Norden und an den Alpen zeitweise mehr Wolken, aber kaum Regen. Die Temperatur steigt auf maximal 17 bis 24 Grad.
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1: Ich bin Katrin Müller. Beim bundesweiten Warntag werden am Vormittag um 11 Uhr wieder Alarmsysteme für den Kriegs- und Katastrophenfall getestet. Um diese Zeit sollen Handys schrillen und Sirenen heulen. Eine Dreiviertelstunde später folgt die Entwarnung. Der Warntag findet einmal jährlich statt, um zu testen, ob die Behörden die Menschen in Deutschland im Notfall erreichen können. Was vor der Wahl galt, gilt in diesem Punkt auch nach der Wahl. CDU, SPD, Grüne und Linke lehnen eine Zusammenarbeit mit der AfD in Sachsen-Anhalt weiterhin ab. Vertreter der 4 Parteien haben Gesprächsangebote über eine Regierungsbildung ausgeschlagen.
2: Nach wie vor ist also offen, wie es politisch in Sachsen-Anhalt weitergeht. Wenn es keine Überläufer von anderen Fraktionen gibt, könnte die AfD wohl nur auf das BSW als möglichen Partner hoffen. Man sei grundsätzlich bereit, mit allen Parteien zu sprechen, sagte BSW-Spitzenkandidat Thomas Schulze zuletzt. Und er kritisierte die anderen Parteien, dass sie nicht dazu bereit sind. Die AfD gewann 39 der insgesamt 83 Mandate. Damit fehlen ihr für eine absolute Mehrheit 3 Stimmen. Tine Klimach, Nachrichtenredaktion.
1: Mit dem kommenden Jahr gibt's den Perso für alle, die wollen, auch digital. Am 2. Januar soll die DU-App für Smartphones scharf geschaltet werden. Bundesdigitalminister Carsten Wildberger hat sie in Berlin vorgestellt.
3: Grün-Blau ist die App gehalten, mit einem schwarz-rot-goldenen Streifen an der Seite. Damit können sich deutsche Bürger quasi ihren Personalausweis-Zwilling aufs Handy laden. Perspektivisch dann auch andere Papiere, wie etwa den Führerschein. Der große Vorteil, es wird einfacher, sich online auszuweisen, ohne komplizierte Identverfahren. Direkt am 2. Januar geht es los mit 40 Anbietern, wie der Post, verschiedenen Banken und einigen Strom- und Telefonanbietern oder auch Hochschulen, Kommunen und Bundesländern. Tanja Wagner, Nachrichtenredaktion.
1: Zum Fußball. Der VfB Stuttgart hat zum Auftakt der Champions League einen Heimsieg gefeiert. Dank eines Dreierpacks von Ermedin Demirovic gewann Stuttgart gegen Norwegens Meister Viking Stavanger mit 3:1. Der Stürmer erzielte seine Treffer schon vor der Pause in der 20., 26. und 32. Minute. Zum Wetter. Die aktuelle Vorhersage des Deutschen Wetterdienstes. Teils bewölkt, teils klar, stellenweise kann sich Nebel bilden. Im Norden und im Alpenraum klingen die Schauer allmählich ab. An der See Temperaturen um 14 Grad, sonst 12 bis 3 Grad. Der Tag startet dann recht freundlich. Vor allem im Südwesten, über Teilen der Mitte und an der Ostseeküste scheint häufig die Sonne. Sonst im Norden und an den Alpen zeitweise mehr Wolken, aber kaum Regen. Die Temperatur steigt auf maximal 17 bis 24 Grad.
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4: Guten Morgen, wir haben es kurz nach 5 heute am Donnerstag, am 10. September. So, und ich habe jetzt für Sie gleich zum Start in diesen Tag die aktuelle von Wolfgang Petri.

0: 5.21 Uhr. Guten Morgen.
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0: Und heute Morgen geht es um Matthias Reim. Ja, kaum zu glauben, aber dieser Kulthit von Matthias Reim, der ist jetzt mehr als 35 Jahre alt. Und dieses große Jubiläum, das feiert Matthias gerade ausgiebig auf seiner Jubiläumstour, die durch ganz Deutschland geht, noch bis zum Ende des Jahres. Und die läuft anscheinend so gut, so erfolgreich, dass die Tour einfach nächstes Jahr weitergeführt wird. Im Sommer soll es mit Open-Air-Konzerten weitergehen, und zwar quasi Teil 2. 20 Termine sind da geplant und Auftakt ist der 20. Mai. Los geht's da in Hof an der Saale. Und ich könnte mir fast vorstellen, dass Matthias sich für quasi Part 2 seiner Jubiläumstour auch noch einiges einfallen lassen wird. Also merken wir uns schon mal vor, nächstes Jahr ist Matthias auch wieder auf den deutschen Bühnen unterwegs.
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1: Ich bin Katrin Müller. Beim bundesweiten Warntag werden am Vormittag um 11 Uhr wieder Alarmsysteme für den Kriegs- und Katastrophenfall getestet. Um diese Zeit sollen Handys schrillen und Sirenen heulen. Eine Dreiviertelstunde später folgt die Entwarnung. Der Warntag findet einmal jährlich statt, um zu testen, ob die Behörden die Menschen in Deutschland im Notfall erreichen können. Was vor der Wahl galt, gilt in diesem Punkt auch nach der Wahl. CDU, SPD, Grüne und Linke lehnen eine Zusammenarbeit mit der AfD in Sachsen-Anhalt weiterhin ab. Vertreter der vier Parteien haben Gesprächsangebote über eine Regierungsbildung ausgeschlagen.
2: Nach wie vor ist also offen, wie es politisch in Sachsen-Anhalt weitergeht. Wenn es keine Überläufer von anderen Fraktionen gibt, könnte die AfD wohl nur auf das BSW als möglichen Partner hoffen. Man sei grundsätzlich bereit, mit allen Parteien zu sprechen, sagte BSW-Spitzenkandidat Thomas Schulze zuletzt. Und er kritisierte die anderen Parteien, dass sie nicht dazu bereit sind. Die AfD gewann 39 der insgesamt 83 Mandate. Damit fehlen ihr für eine absolute Mehrheit 3 Stimmen. Tine Klimach, Nachrichtenredaktion.
1: Mit dem kommenden Jahr gibt's den Perso für alle, die wollen, auch digital. Am 2. Januar soll die DU-App für Smartphones scharf geschaltet werden. Bundesdigitalminister Carsten Wildberger hat sie in Berlin vorgestellt.
3: Grün-blau ist die App gehalten, mit einem schwarz-rot-goldenen Streifen an der Seite. Damit können sich deutsche Bürger quasi ihren Personalausweis-Zwilling aufs Handy laden. Perspektivisch dann auch andere Papiere, wie etwa den Führerschein. Der große Vorteil: es wird einfacher, sich online auszuweisen, ohne komplizierte Identverfahren. Direkt am 2. Januar geht es los mit 40 Anbietern, wie der Post, verschiedenen Banken und einigen Strom- und Telefonanbietern oder auch Hochschulen, Kommunen und Bundesländern. Tanja Wagner, Nachrichtenredaktion.
1: Zum Fußball. Der VfB Stuttgart hat zum Auftakt der Champions League einen Heimsieg gefeiert. Dank eines Dreierpacks von Ermedin Demirovic gewann Stuttgart gegen Norwegens Meister Viking Stavanger mit 3:1. Der Stürmer erzielte seine Treffer schon vor der Pause in der 20., 26. und 32. Minute. Zum Wetter, die aktuelle Vorhersage des Deutschen Wetterdienstes. Teils bewölkt, teils klar, stellenweise kann sich Nebel bilden. Im Norden und im Alpenraum klingen die Schauer allmählich ab. An der See Temperaturen um 14 Grad, sonst 12 bis 3 Grad. Der Tag startet dann recht freundlich, vor allem im Südwesten, über Teilen der Mitte und an der Ostseeküste scheint häufig die Sonne. Sonst im Norden und an den Alpen zeitweise mehr Wolken, aber kaum Regen. Die Temperatur steigt auf maximal 17 bis 24 Grad.
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4: Guten Morgen, wir haben es kurz nach 5:30 heute am Donnerstag, am 10. September. 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

0: 6:05. Schönen guten Morgen.
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0: Ja, wir haben ja letzte Woche erst über den grünen Kaffee gesprochen. Heute soll es aber mal um den normalen Kaffee gehen, denn immer mehr rösten jetzt ihren Kaffee selber. Und selbst Kaffeebohnen zu rösten geht theoretisch ganz leicht und liegt im Trend. Es kann aber auch gesundheitsschädlich sein. Und darüber sprechen wir heute Morgen mit Frau Dr. Grit Kittelmann von der Verbraucherzentrale Berlin. Guten Morgen erstmal.
2: Ja, hallo, guten Morgen.
0: So, jetzt bin ich ganz gespannt. Wie röstet man denn seinen Kaffee selber?
2: Das geht sowohl in der Pfanne als auch im Backofen. Man kann aber auch einen Heimröster oder eine Heißluft-Popcornmaschine dazu nutzen. Aha. Der Rohkaffee wird auf so circa 200 Grad Celsius erhitzt, damit die enthaltene Feuchtigkeit verdampft. Und dabei werden die Bohnen dicker, verändern ihre Farbe und geben dann so das typische Kaffeearoma ab.
0: So, und das riecht bestimmt auch gut, wenn man das zu Hause macht. Aber es gibt dabei ein nicht unerhebliches Problem.
2: Ja, das Problem heißt Acrylamid. Das ist ein chemischer Stoff, der bei Temperaturen über 120 Grad Celsius so in stärkehaltigen Lebensmitteln entsteht, zum Beispiel auch in Pommes. Acrylamid sollte nur in geringen Mengen aufgenommen werden, einfach weil es in Verdacht steht, das Krebsrisiko zu erhöhen.
0: Okay, nun stelle ich mir das aber doch durchaus ein bisschen romantisch vor. Es ist irgendwie, weiß ich nicht, Sonntagmorgen, ich röste erstmal meinen Kaffee selber, bevor ich den dann selber mahle und der Geruch, der weht durchs ganze Haus. Aber was ist denn jetzt Ihr Rat als Verbraucherzentralenvertreterin, sag ich mal?
2: Ja, also bei industriell geröstetem Kaffee gelten festgelegte Richtwerte für den Acrylamidgehalt und beim Selbströsten lässt sich einfach schwer abschätzen, wie viel Acrylamid in so fertigem Kaffee entsteht. Mhm. Und wer regelmäßig Kaffee trinkt, sollte deshalb möglichst selten selbst rösten oder vorsichtshalber ganz darauf verzichten. Das schont sogar auch den Geldbeutel, weil Rohkaffeebohnen in vielen Fällen einfach zu hohen Preisen verkauft werden. Mhm. Und nicht selbst rösten, der Duft ist ja ähnlich, denke ich mal.
0: Das stimmt. Und ich meine, am besten riecht es ja dann sowieso, wenn er gemahlen wird und wenn er dann auch aufgebrüht wird.
2: Genau.
0: So, also bleiben wir dabei. Frau Kittelmann, vielen Dank für Ihre Tipps und wir hören uns natürlich nächste Woche wieder.
2: Aber gerne, bis dann.
0: Tschüss.
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0: Die Haushaltswoche im Bundestag geht auch heute weiter. Mehr dazu gibt's gleich hier bei uns in den Radio Paloma Nachrichten um 6 Uhr. Und bis dahin schauen wir natürlich, was dieser 10. September für uns bereithält. Hier ist der Blick in die Sterne für Sie.
1: 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Widder.
2: Ihr Glück ist wirklich beneidenswert, aber das haben Sie sich auch verdient. Sie dürfen endlich auch mal genießen und stehen auf der Sonnenseite des Lebens.
1: Stier.
2: Unterwerfen Sie sich nicht den angeblichen gesellschaftlichen Idealvorstellungen, sondern erfreuen Sie sich des Lebens und genießen Sie es in vollen Zügen. Lachen Sie und haben Spaß.
1: Zwillinge.
2: Man wird Ihnen nicht von selbst mehr Geld anbieten. Sie sollten schon den ersten Schritt machen. Warten Sie auf den richtigen Moment und stellen Ihrem Vorgesetzten Ihre Forderungen.
1: Krebs.
2: Halten Sie mit Ihren Gefühlen nicht länger hinterm Berg. Zeigen Sie einer bestimmten Person, was sie Ihnen bedeutet.
1: Löwe.
2: Jemand versucht Sie heute zu verwirren. Lassen Sie sich nicht darauf ein. Sie kennen Ihren Weg und sollten diesen nicht verlassen.
1: Jungfrau.
2: Körperlicher Stress droht Sie zu schwächen. Nehmen Sie sich selbst die hohen Anforderungen und orientieren Sie sich ausschließlich an dem, was man von Ihnen fordert.
1: Waage.
2: Das ist nicht Ihr Tag heute. Es kommen wieder bessere Zeiten. Bleiben Sie stark und unternehmen Sie nichts Unüberlegtes.
1: Skorpion.
2: Was für eine Ausstrahlung. Die Sterne sind Ihnen wohlgesonnen und lassen Ihnen Ihre ungeteilte Aufmerksamkeit zukommen.
1: Schütze.
2: Wenn Sie Krankheiten verschleppen, werden die Symptome irgendwann stärker und schwächen Sie umso mehr. Also hören Sie auf Ihren Körper und gönnen Sie sich eine kleine Auszeit.
1: Steinbock.
2: Vital und frisch starten Sie in den Tag. Ihre Laune könnte nicht besser sein. Nehmen Sie sich trotzdem kleine Auszeiten, um wieder Kraft zu schöpfen.
1: Wassermann.
2: Was Ihnen fehlt, ist etwas mehr Selbstvertrauen und Durchsetzungskraft. Kein Wunder, dass Ihnen ein paar Freunde auf dem Kopf herumtanzen.
1: Fische.
2: Übernehmen Sie sich arbeitsmäßig nicht so. Erholungsphasen sind dringend notwendig, damit Sie körperlich wieder zu Kräften kommen können.
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1: Ich bin David Riemer. Heute Vormittag gibt es wieder einen deutschlandweiten Probealarm. Dabei soll getestet werden, ob Handys, Apps und Sirenen wie vorgesehen funktionieren.
2: Selbst ohne eine Warn-App und auch wenn das Smartphone auf stumm geschaltet ist, ertönt ein schriller Ton, sobald der Alarm ausgelöst wird und alles funktioniert. Neu ist beim Warntag diesmal, dass über Cell Broadcasting auch eine Endwarnung gesendet werden soll. Über dieses System können alle eingeschalteten und halbwegs modernen Handys erreicht werden, wenn nötig auch nur in bestimmten Funkzellen. In den vergangenen Jahren hat nicht alles reibungslos funktioniert. Beim Probealarm heute soll es besser laufen. Jan-Henna Reit zur Nachrichtenredaktion.
1: Der vergangene Monat ist der weltweit wärmste August seit Beginn der Aufzeichnungen gewesen. Mit einer globalen durchschnittlichen Lufttemperatur von rund 17 Grad Celsius war er außerdem der wärmste jemals gemessene Monat. Gleichauf mit dem Juli 2013 teilte der Klimawandeldienst des EU-Programms Copernicus mit. Im August erreichten zudem die Weltmeere einen Wärmerekord. Die Meeresoberflächentemperatur lag im Monatsschnitt bei rund 21 Grad. Damit wurde der bisherige Höchstwert für August aus dem Jahr 2023 übertroffen. Apple hat am Abend unserer Zeit wieder neue Produkte vorgestellt. Der Konzern steigt ins Geschäft mit aufklappbaren Smartphones ein. Es gibt ein neues aufklappbares iPhone Duo und noch einige andere Neuheiten.
3: Das neue iPhone Duo ist ungefähr so groß wie ein Reisepass, auf- und zugeklappt, und es hat Displays innen und außen. Mit knapp 2.300 Euro ist es das bisher teuerste iPhone-Modell. Auch das neue iPhone 18 Pro ist jetzt auf dem Markt. Es macht bessere Bilder, die nicht manipuliert werden können. In Zeiten von KI-Fakes besonders wichtig. Auch das iPhone 18 Pro ist deutlich teurer als das Vorgängermodell. Die iPhone 18 Standard-Version kommt erst im Frühjahr auf den Markt. Aus den USA, Tina Eck.
1: Zum Fußball. Der VfB Stuttgart hat zum Auftakt der Champions League einen Heimsieg gefeiert. Dank eines Dreierpacks von Ermedin Demirovic gewann der VfB gegen Norwegens Meister Viking Stavanger mit 3:1. Heute Abend trifft RB Leipzig auf den italienischen Club Como und der FC Bayern München spielt gegen den norwegischen Club Bodo Glimt. Zum Wetter die aktuelle Vorhersage des Deutschen Wetterdienstes. Im Norden und an den Alpen viele Wolken, aber kaum Regen, auch sonst den Tag über meist heiter. Vor allem im Südwesten und an der Ostseeküste viel Sonnenschein. Die Temperatur steigt auf Höchstwerte zwischen 17 und 24 Grad. Morgen im Westen und Nordwesten bewölkt und ab und an Regenschauer. Auch am östlichen Alpenrand kann es nass werden. Sonst oft sonnig und trocken, 18 bis 25 Grad werden es höchstens.
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4: Guten Morgen, wir haben es 3:03. Ich wünsche Ihnen einen schönen Start in diesen Donnerstagmorgen, heute am 10.09. So, und bitte nicht erschrecken oder es zumindest auf dem Schirm haben, wenn man heute einen wichtigen Termin hat oder ja sonst irgendwo. Um 11 Uhr werden unsere Handys heute alle wieder ein verrücktes Geräusch von sich geben. Denn heute ist der große Warntag. Der steht wieder an. Es wird wieder getestet, wie funktioniert das Warnsystem hier bei uns in Deutschland. Gab ja in den letzten Jahren zugegeben. Einiges an Verbesserungsbedarf. Und wie es da dieses Jahr aussehen könnte, das checken wir gleich hier bei uns nach Christina Bach und jetzt Pauline.

0: Christina Bach hier auf Radio Paloma, 100% deutscher Schlager zum Start in diesen Donnerstagmorgen. Wir haben 6 Uhr und 10 Minuten. So, und das sollten wir heute wirklich alle auf dem Schirm haben. Um Punkt 11 Uhr wird's wieder richtig laut einmal, denn heute kommt es wieder zu einem deutschlandweiten Probealarm. Heute ist der bundesweite Warntag, der uns auf mögliche Katastrophen besser vorbereiten soll. Und darüber sprechen wir mit Ronny Thorau aus der Radio Paloma Redaktion. Einen schönen guten Morgen.
1: Ja, grüß dich.
0: So, Ronny, wie groß ist eigentlich die Chance, dass man den Warntag heute nicht mitbekommt? Liegt die so bei 0%? Ich meine, das wäre ja wahrscheinlich das Ziel, oder?
1: Ja, wer heute nichts hört, kein Handy piepen, keine Sirene, keine Info übers Radio, der ist ausdrücklich aufgefordert, sich zu melden. Denn solche Lücken, die sind natürlich besonders interessant. Mhm. Eine Rolle kann zum Beispiel dabei spielen, dass Kommunen selber entscheiden, ob sie Sirenen anschmeißen. Und bei wem keine Sirene heult und wer dann noch vielleicht sein Handy irgendwo vermüllt hat, der kriegt vielleicht nichts mit um 11 Uhr vom Alarm bzw. um 11:45 vor der Entwarnung.
0: Okay, wenn jetzt da um 11 dieses laute Tröten losgeht auf dem Telefon, und man überall oder vielleicht teilweise Sirenen hört, was muss ich denn da tun? Oder gibt es da irgendwas, was ich tun sollte?
1: Ja, also im Interesse der Mitmenschen vielleicht auf jeden Fall den Alarm auf dem Handy abschalten. Aber ansonsten ist jetzt keine Aktion erforderlich. Mhm. Man kann allerdings die Chance nutzen und auf die Links in der Smartphone-Warnung klicken und sich informieren. Zum Beispiel, welche Warn-Apps es gibt, die man sich mal aufs Handy packen kann. Warum nicht heute? Mhm. Und welche Vorsorge für Katastrophen dringend empfohlen wird. Auch dafür ist ja heute kein schlechter Tag, sich damit mal zu beschäftigen.
0: Ja, und ich glaube, das Thema Vorsorge, das schieben die meisten weg. Ich ehrlich gesagt auch. Also man hört ja immer wieder, dass man sich irgendwie Notfallvorräte oder sowas anlegen soll. Was sind denn so die wichtigsten Notfallvorsorgemaßnahmen, die man auch recht leicht umgesetzt kriegt, sag ich mal?
1: Ja, in Empfehlungen stehen ja oft Dinge wie Vorrat für 10 Tage anlegen. Da kommen dann solche Mengen zusammen, die einen eher abschrecken. Mhm. Tipp deshalb, mal überlegen, womit käme ich bei einem Stromausfall oder Ausfall von Trinkwasserversorgung 3 Tage durch? Kann man ja immer noch dann erweitern. Zum Dringlichsten gehört unter anderem Trinkwasser für 3 Tage, Essen, das kalt gegessen werden kann, Stichwort Konserven, mhm, ein Kurbel- oder Batterieradio, Lichtquellen, eine Notfallapotheke, Bargeld und die wichtigsten Dokumente kopiert oder digitalisiert an einem sicheren, schnell griffbereiten Ort.
0: Ja, und da kann ja jeder mal schauen, wie gut er vorbereitet ist. Es gibt ja heute keinen besseren Anlass als diesen bundesweiten Warntag. Vielen Dank, Ronny Thorau, für deine Infos.
1: Sehr gerne.
0: So, und damit haben wir es jetzt 6 Uhr und 12 Minuten heute an diesem Donnerstagmorgen. Und sind wir doch mal ganz ehrlich, wir würden doch alle gerne mal Mäuschen spielen oder mal so einen Blick hinter die Kulissen der Schlagerwelt werfen. Was passiert da eigentlich, wenn die Kameras so aus sind? Ja, Maite Kelly, die hat jetzt aus dem Nähkästchen geplaudert. Und ich sag mal so, so idyllisch, wie das manchmal auf der Bühne aussieht, so ist das offensichtlich gar nicht. Mehr dazu gibt's gleich hier bei uns in den Radio Paloma Star News nach der ganz neuen Nummer von Neonlicht. Und jetzt Tim Peters, hier ist Girl aus dem Pop.

0: Neonlicht, komm, wir lassen los hier auf Radio Paloma. 100% deutscher Schlager. Die neuen deutschen Schlager, die hören sich hier bei uns immer zuerst. Wir haben 6:19 Uhr. So, und jetzt schauen wir mal auf unser Konto. Wir wissen alle, Sparen ist wichtig, Sparen lohnt sich. Aber wer Geld zum Sparen anlegen will, ja, der steht immer so ein bisschen vor der Frage, was mache ich denn eigentlich? Ja, momentan lohnen sich Tages- und Festgeldkonten ganz besonders, denn die Zinssätze dafür, die sind derzeit so hoch wie lange nicht. Aktuell erhalten Anleger bei mindestens 11 Geldhäusern zeitweise einen Zinssatz über 3,5%. Das zeigt jetzt eine Analyse eines Vergleichsportals. Lea Matschulat aus der Radio Paloma Redaktion weiß mehr dazu.
1: Teils sind im Moment bis zu 4,25% an Zins drin, wenn man sein Geld als Tagesgeld anlegt. Doch Vorsicht, bitte genau das Kleingedruckte lesen. Die derzeit attraktiven Zinssätze gelten häufig nur für einige Monate. Danach bringt das festgelegte Geld nur noch wenig ein oder der Sparer wechselt erneut die Bank. Denn die derzeit relativ hohen Zinsen für Tagesgeld gelten meist nur für Neukunden. Beim Festgeld mit zum Beispiel 2 Jahren Laufzeit sind im Moment im Schnitt 2,55% drin.
0: Ja, also Sparen lohnt sich wieder. Kann man sich auf jeden Fall mal schlau machen, welches Konto einem da am besten gefällt. Wir hatten das Thema hier neulich auch auf der Arbeit, gerade die Mädels. Und da haben wir festgestellt, dass uns das gar nicht so leicht fällt mit dem Sparen, weil ja, gerade jetzt im Herbst, da gibt es wieder so eine Sonderedition und so eine Limited Edition und so viel Auswahl. Tja, und nur ein Gehalt. Also lieber Chef, da kann doch was nicht stimmen.
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0: Und heute Morgen geht es um Maite Kelly.
4: Es ist einfach passiert. Keiner kann was dafür.
0: So, sind wir doch mal ehrlich. Wir würden doch alle manchmal gerne Mäuschen spielen und so einen Blick hinter die Kulissen der Schlagerwelt werfen. Oder was passiert da eigentlich, wenn die Kameras aus sind und der Vorhang gefallen ist? Tja, Maite Kelly, die hat jetzt so ein bisschen aus dem Nähkästchen geplaudert und dabei klargemacht, also so idyllisch, wie das auf der Bühne manchmal aussieht, ist es offensichtlich gar nicht. Im Podcast von Barbara Schöneberger ging es nämlich auch um das, was hinter den Kulissen so passiert. Und auf die Frage von Barbara, ob bestimmte Themen wie Partys, Drogen oder Exzesse im Schlager überhaupt eine Rolle spielen, antwortete Maite ziemlich eindeutig, doch klar, was meinst du, was da alles los ist? Tja, und auch in Sachen Beziehungen und Romanzen unter Kollegen deutete sie an, dass hinter den Kulissen, einiges passiert. Ja, aber eigentlich ging es im Gespräch ursprünglich mal um die Popmusik. Da ist Maite nämlich alles ein bisschen zu langweilig und zu angepasst und genau deswegen fühlt sie sich im Schlager auch so wohl. Aber ein Credo, das hat sie seit vielen Jahren und das behält sie auch bei. Also Liebesleben im Job, das gibt's für Maite nicht. Wenn sie eine Beziehung hat, dann immer außerhalb der Branche.
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1: Ich bin David Riemer. Heute Vormittag gibt es wieder einen deutschlandweiten Probealarm. Dabei soll getestet werden, ob Handys, Apps und Sirenen wie vorgesehen funktionieren.
2: Selbst ohne eine Warn-App und auch wenn das Smartphone auf stumm geschaltet ist, ertönt ein schriller Ton, sobald der Alarm ausgelöst wird und alles funktioniert. Neu ist beim Warntag diesmal, dass über Cell Broadcasting auch eine Endwarnung gesendet werden soll. Über dieses System können alle eingeschalteten und halbwegs modernen Handys erreicht werden, wenn nötig auch nur in bestimmten Funkzellen. In den vergangenen Jahren hat nicht alles reibungslos funktioniert. Beim Probealarm heute soll es besser laufen. Jan-Henna Reit zur Nachrichtenredaktion.
1: Der vergangene Monat ist der weltweit wärmste August seit Beginn der Aufzeichnungen gewesen. Mit einer globalen durchschnittlichen Lufttemperatur von rund 17 Grad Celsius war er außerdem der wärmste jemals gemessene Monat. Gleichauf mit dem Juli 2013 teilte der Klimawandeldienst des EU-Programms Copernicus mit. Im August erreichten zudem die Weltmeere einen Wärmerekord. Die Meeresoberflächentemperatur lag im Monatsschnitt bei rund 21 Grad. Damit wurde der bisherige Höchstwert für August aus dem Jahr 2023 übertroffen. Apple hat am Abend unserer Zeit wieder neue Produkte vorgestellt. Der Konzern steigt ins Geschäft mit aufklappbaren Smartphones ein. Es gibt ein neues aufklappbares iPhone Duo und noch einige andere Neuheiten.
3: Das neue iPhone Duo ist ungefähr so groß wie ein Reisepass, auf- und zugeklappt, und es hat Displays innen und außen. Mit knapp 2.300 Euro ist es das bisher teuerste iPhone-Modell. Auch das neue iPhone 18 Pro ist jetzt auf dem Markt. Es macht bessere Bilder, die nicht manipuliert werden können. In Zeiten von KI-Fakes besonders wichtig. Auch das iPhone 18 Pro ist deutlich teurer als das Vorgängermodell. Die iPhone 18 Standard-Version kommt erst im Frühjahr auf den Markt. Aus den USA, Tina Eck.
1: Zum Fußball. Der VfB Stuttgart hat zum Auftakt der Champions League einen Heimsieg gefeiert. Dank eines Dreierpacks von Ermedin Demirovic gewann der VfB gegen Norwegens Meister Viking Stavanger mit 3:1. Heute Abend trifft RB Leipzig auf den italienischen Club Como und der FC Bayern München spielt gegen den norwegischen Club Bodo Glimt. Zum Wetter die aktuelle Vorhersage des Deutschen Wetterdienstes. Im Norden und an den Alpen viele Wolken, aber kaum Regen, auch sonst den Tag über meist heiter. Vor allem im Südwesten und an der Ostseeküste viel Sonnenschein. Die Temperatur steigt auf Höchstwerte zwischen 17 und 24 Grad. Morgen im Westen und Nordwesten bewölkt und ab und an Regenschauer. Auch am östlichen Alpenrand kann es nass werden. Sonst oft sonnig und trocken, 18 bis 25 Grad werden es höchstens.
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4: Guten Morgen, wir haben es kurz nach 6:30 heute an diesem Donnerstag. Und heute ist der letzte Tag, an dem Sie noch mitmachen können für unsere Schlager der Woche, für Ihre 30 meistgewünschten Hits. Aktuell auf der Nummer 1 ist ja Andrea Berg mit. Das kann uns keiner nehmen, bereits zum dritten Mal. Und es ist natürlich spannend, ob sie zum vierten Mal den Thron verteidigen kann. Also geben Sie Ihre 3 Wunschtitel ab, funktioniert wie immer über radiopaloma.de oder über unsere Radio Paloma App. Und dann wollen wir mal sehen, ob ihr den Thron wirklich keiner nehmen kann. Hier hören wir sie jetzt auf jeden Fall mit ihrer Single. Das kann uns keiner nehmen.

0: DJ Herzfried und Joey Heindl um gleich 20 vor 7.
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0: Es ist Donnerstag, das heißt, wir schauen in die deutschen Kinos und da werden wir in dieser Woche ungewöhnliche Liebesgeschichten finden. Es geht zum Beispiel einmal um perfekte Frauen aus Plastik und um einen Fluch, durch den verliebte Männer sterben. Ronny Thurau aus der Radio Paloma Redaktion hat für uns die Filmstarts der Woche.
2: Bist du glücklich mit Audrey?
3: Ja.
4: Dieser Mann hat nur Gutes von seiner Frau zu berichten.
3: Ja, Audrey liebt mich, wie ich bin.
4: Einziger Haken, seine Frau ist eine Silikon-Sexpuppe, die allerdings irgendwann plötzlich die Augen aufmacht.
5: Guten Morgen, mein Schatz.
4: Frühstück bei Audrey ist eine sehr unterhaltsame französische Komödie, die sich um Fragen wie Einsamkeit und die Illusion von perfekten Partnern dreht. Im Zeitalter von KI-Ersatzpartnern hat das ja eine ganz neue Aktualität.
5: Hast du deshalb eine Puppe, damit sie dich nicht verlässt?
4: Nicht wirklich perfekte Partnerinnen sind die zwei zauberhaften Schwestern. Denn wer sich in sie verliebt, den trifft ein tödlicher Fluch.
6: Ist das real? Stimmt der jetzt?
7: Wir sind Hexen und der Fluch ist real.
4: Die Fortsetzung der kultigen Hexenkomödie aus den 90ern, wieder mit Sandra Bullock und Nicole Kidman, wirkt etwas weichgezeichneter, optisch und bei der Geschichte.
7: Die Liebe ist unser Untergang. Was, wenn ihr einfach aus allem immer viel zu viel Drama gemacht habt?
4: Aber es gibt viele gute, auch neue Nebendarsteller und ganz viel Nostalgie.
8: Keine Magie ist stärker als das Band zwischen Schwestern.
4: Was richtig Herzerwärmendes für die Herbsttage verspricht Finding Emily.
9: Gestern habe ich ein Mädchen namens Emily kennengelernt. Es war, als hätte die Zeit stillgestanden.
4: Ein junger Musiker verliebt sich in eine Emily, hat dann aber nur ihre unvollständige Telefonnummer.
9: Sie kommt nicht an.
10: Da fehlt doch eine Ziffer.
9: Da fehlt eine Ziffer. Jetzt? Das ist nicht lustig.
4: Er kennt zwar ihre Uni und ihren Vornamen, nur ist Emily als Vorname so beliebt, dass die Suche länger dauern kann. Aber wenigstens hilft ihm eine falsche Emily.
11: Dieser Kerl ist das lang ersehnte Fallbeispiel. Ich helfe dir dabei.
4: In der Romantikkomödie Finding Emily läuft durchaus einiges vorhersehbar ab. Aber die Story hat auch ein paar nette, moderne Einfälle. Die Darsteller sprühen vor Charme und der Soundtrack, der reißt richtig mit.
9: Ich schicke eine E-Mail an jede Emily an der Universität und stelle eine Frage, die nur sie beantworten kann.
12: Jetzt reden wir mal über diesen E-Mail-Typen.
13: Ist er ein Lustmolch oder ein Sittenstrolch?
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0: Charlene, du willst es doch auch hier auf Radio Paloma, 100% deutscher Schlager zum Start in diesem Donnerstagmorgen. Wir haben 6.51 Uhr. Heute um genau 11 Uhr kommt es wieder zum deutschlandweiten Probealarm. Mehr dazu gibt's gleich hier bei uns in den Radio Paloma Nachrichten um 7. Ja, wir haben ja gestern schon darüber gesprochen. Deutschland macht einen großen Schritt in Richtung Digitalisierung. Der Bundesdigitalminister Carsten Wildberger, der hat jetzt die neue App vorgestellt, mit der ab Januar 2027 der Personalausweis einfach auf dem Handy gespeichert werden kann. Tanja Wagner aus der Radio Paloma Redaktion weiß mehr.
1: Grün-blau ist die App gehalten, mit einem schwarz-rot-goldenen Streifen an der Seite. Damit können sich deutsche Bürger quasi ihren Personalausweis-Zwilling aufs Handy laden. Perspektivisch dann auch andere Papiere wie etwa den Führerschein. Der große Vorteil, es wird einfacher, sich online auszuweisen, ohne komplizierte Ident-Verfahren. Direkt am 2. Januar geht es los mit 40 Anbietern, wie der Post, verschiedenen Banken und einigen Strom- und Telefonanbietern oder auch Hochschulen, Kommunen und Bundesländern.
0: Ja, also großer Schritt in Richtung Digitalisierung. Ab Januar können wir dann alle unseren Personalausweis aufs Handy laden. Und ich sage ja immer, oh Gott, ich darf niemals mein Handy verlieren, da ist mein halbes Leben drin. Tja, ab Januar dann ganz offiziell mein ganzes Leben.
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1: Ich bin David Riemer. Beim bundesweiten Warntag werden am Vormittag um 11 Uhr wieder Alarmsysteme für den Kriegs- und Katastrophenfall getestet. Um diese Zeit sollen Handys schrillen und Sirenen heulen. Eine Dreiviertelstunde später folgt die Entwarnung. Der Warntag findet einmal jährlich statt, um zu testen, ob die Behörden die Menschen in Deutschland im Notfall erreichen können. 27% der Besitzer von Diesel- und Benzinfahrzeugen in Deutschland wollen sich als nächstes ein Elektroauto anschaffen. In keinem anderen Land wollen so viele Autofahrer umsteigen. Das hat eine Studie ergeben, für die Daten aus 30 europäischen Ländern sowie den USA, Indien und Australien ausgewertet wurden.
2: Ausschlaggebend für die Bereitschaft, auf E-Autos umzuschwenken, sind Fortschritte bei der Reichweite und Ladegeschwindigkeit, aber auch die hohen Spritpreise. Was vielen ebenso wichtig ist, das ist ein besseres Ladenetz. Mit mehr als 210.000 öffentlichen Stationen hat Deutschland das größte Schnellladenetz aller untersuchten europäischen Länder. Zum Vergleich, die Ladeleistung übertrifft den zweitplatzierten Frankreich um 48%. Immer mehr wollen auf E- oder Hybrid umsteigen, aber nach wie vor hängt das auch von den Autopreisen und unkomplizierten Lademöglichkeiten ab, heißt es in der Studie. Tine Klimach, Nachrichtenredaktion.
1: Der vergangene Monat war der weltweit wärmste August seit Beginn der Aufzeichnungen. Mit einer globalen durchschnittlichen Lufttemperatur von fast 17 Grad Celsius war er daneben auch der wärmste jemals gemessene Monat, gleichauf mit dem Juli 2023. Das teilte der Klimawandeldienst Copernicus mit.
3: Der Sommer 2026 war geprägt von extremer Hitze, Trockenheit und teils riesigen Waldbränden. Der August stellte alle bisherigen Rekorde in der weltweiten Klimageschichte ein. Die globalen Temperaturen lagen 1,65 Grad über dem vorindustriellen Niveau. Auch die Weltmeere erwärmten sich auf mehr als 21 Grad im Schnitt und damit so stark wie noch nie. Ein besorgniserregender Rekord infolge des Klimawandels, der laut Copernicus weltweit Auswirkungen auf Gesellschaften, Volkswirtschaften und Ökosysteme hat. Diana Kramer, Nachrichtenredaktion.
1: Zum Tennis. Alexander Zverev steht bei den US Open im Halbfinale. Der Hamburger bezwang den Niederländer Van de Zandschulp klar in 3 Sätzen. Für den French Open-Sieger war es der 23. Sieg dieser Saison bei einem Grand-Slam-Turnier. Damit überholte Zverev den bisherigen deutschen Rekord von Boris Becker. Zum Wetter die aktuelle Vorhersage des Deutschen Wetterdienstes. Im Norden und an den Alpen viele Wolken, aber kaum Regen, auch sonst den Tag über meist heiter. Vor allem im Südwesten und an der Ostseeküste viel Sonnenschein. Die Temperatur steigt auf Höchstwerte zwischen 17 und 24 Grad. Morgen im Westen und Nordwesten bewölkt und ab und an Regenschauer. Auch am östlichen Alpenrand kann es nass werden, sonst oft sonnig und trocken. 18 bis 25 Grad in der Spitze.
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4: Guten Morgen, wir haben es 3:07 heute am Donnerstag. So, und wir schauen mal zu unseren Nachbarn, und zwar nach Frankreich. Da gibt es Neuigkeiten in Sachen Champagner, beziehungsweise eine Ausnahmeregelung gibt es da. Aufgrund des Hitzesommers hat nämlich der Champagner für dieses Jahr mehr Prozente als der Champagner, den wir sonst so kennen. Also normaler Champagner hat so 12% Alkohol, aber aufgrund des Hitzesommers haben die Trauben einfach quasi mehr Zucker gebildet und dadurch entsteht mehr Alkohol. Ja, und der Champagner 2026, der hat jetzt 15%. Also ist eine ganze Ecke mehr. Ja, oder wie Claudia Obert sagen würde, französische Limonade.

0: Zuckerzucker hier auf Radio Paloma, 100% deutscher Schlager am Donnerstagmorgen. Wir haben es 7:10. Ja, und das wird wieder lange, lange Schlangen vor den Apple Stores geben. Apple hat nämlich gestern Abend wieder neue Produkte vorgestellt. Und der Konzern steigt jetzt erstmalig ins Geschäft mit aufklappbaren Smartphones ein. Es gibt ein neues aufklappbares iPhone und noch so einige andere Neuheiten. Und was da alles Spannendes vorgestellt wurde, das weiß unsere Radio Paloma-Korrespondentin Tina Eck aus den USA. Guten Morgen nach Washington.
1: Ja, hallo.
0: So, Tina, es ist ja durchaus schon was durchgesickert, ne? Also wir haben ja hier auf der IFA auch schon davon mitbekommen, dass Apple da irgendwie so ein Klapp-Handy jetzt geplant hat. Wie sieht's denn aus, dieses neue Klapp-Telefon?
1: Ja, edel sieht es aus. Schön glänzend mit Displays innen und außen. Auf- und zugeklappt ist es ungefähr so groß wie ein Reisepass. Und ganz schön teuer ist es auch. Mit knapp 2.300 Euro ist dieses iPhone Duo das bisher teuerste iPhone-Modell auf dem Markt. Apple steigt ins Klapp-Phone-Geschäft ein, um sich nicht von der Konkurrenz abhängen zu lassen. Und Experten glauben, dass das iPhone

0: Und Duo schnell zum Marktführer werden könnte. Apple hat da so einige Klappphone-Probleme mit gewohnt elegantem Design gelöst.
1: Okay, also ich sag ja, die Schlangen, die werden sicherlich wieder lang vor den Stores. Was gibt's denn sonst noch so Neues auf dem iPhone-Sektor?
0: Ja, dieses Surprise and Shine Event hat auch das neue iPhone 18 Pro auf die Bühne gebracht. Auch ein teures Vergnügen, aber mit mehr Batteriekapazität und besserer Kamera, die noch bessere Bilder machen soll. Und außerdem gibt es eine nicht unwichtige Funktion, die verhindert, dass diese Bilder manipuliert und verändert werden können. Das ist natürlich in Zeiten von KI-Fakes eine besonders gute Idee.
1: Definitiv.
0: Bislang gibt es nur das iPhone 18 Pro und das iPhone 18 Pro Max. Die Standardversion soll erst im Frühjahr im nächsten Jahr, also auf den Markt kommen.
1: Okay, und hat Apple da noch andere Neuigkeiten aus dem Hut gezaubert? Also es ging ja bestimmt nicht nur um Handys, oder?
0: Ja, die fünfte Generation an AirPods ist da, mit einem Design, das angeblich in alle Ohren passen soll. Und der Sound und die Lärmunterdrückung sind nach Angaben von Apple doppelt so gut wie vorher. Außerdem gibt es ein Simultan-Übersetzungsprogramm. Neue Apple Watches wurden vorgestellt, die 12er-Serie und eine Ultra-Watch mit noch besserer Messung von Gesundheits- und Fitnessdaten, robusteres Gehäuse und langlebige Batterien. Apple hat natürlich noch mehr in der Pipeline, aber das alles sickert dann das Jahr über heraus. Rundherum aber muss man sagen, sind alle Produkte teurer geworden.
1: Ja, also ich habe auch schon mal auf der Apple-Seite geguckt und habe mir da die neuesten Sachen angeschaut, unter anderem auch dieses Klapp-Handy, also 2.300 Euro für ein Telefon. Das ist schon wirklich eine ganze Stange Geld, das ist schon eine Ansage, aber ich habe kurz mein Konto gecheckt und das hat gesagt, nee, also sorry, aber das kannst du echt knicken. Also wortwörtlich, ne? So, wir schauen mal auf die Uhr. Wir haben es 7:13 damit. Ja, und jetzt am Wochenende ging ja immer wieder sonntags zu Ende. Nach 30 Jahren wurde die Show tatsächlich abgesetzt. Und ja, wir wissen alle, es ist Sparen angesagt bei den öffentlich-rechtlichen Sendern. Und immer wieder sonntags ist nicht die einzige Sendung, die da auf dem Prüfstand stand bzw. steht. Und jetzt gibt's Neuigkeiten in Sachen Florian Silbereisen. Wie es da aussieht bei den Feste-Shows und beim Schlagerboom, das checken wir gleich hier bei uns in den Radio Paloma Star News. Die gibt's nach den Nockis. Und jetzt Wolfgang Ziegler, hier ist verdammt.

0: Gnocchis und 1 hier auf Radio Paloma, 100% deutscher Schlager zum Start in diesen Donnerstagmorgen. Wir haben 7.20 Uhr. So, und wenn Sie demnächst mal wieder vor einem Flugzeug stehen, dann schauen Sie sich doch dieses Flugzeug mal ganz genau an und achten mal drauf, ob Sie irgendwo ein Flossensymbol sehen oder irgendwo ja ein Zeichen, wo Fischschuppen drauf sind. Ja, das gibt's nämlich jetzt neu bei Flugzeugen, und zwar Haifischhaut. Klingt erstmal ein bisschen nach Science Fiction, ist aber schon Realität. In Dresden bekommt ein Airbus A330 gerade eine hauchdünne Folie verpasst, deren Oberfläche der Haut eines Hais nachempfunden ist. Die winzigen Rillen, die sorgen nämlich dafür, dass die Luft besser am Flugzeug entlang strömt, und dadurch sinkt der Luftwiderstand und es kann Treibstoff gespart werden. Es gibt auch schon einige Boeing-Maschinen, die mit dieser Haifischhaut ausgestattet sind, und jetzt ist es eben auch bei Airbus soweit. Und ich muss ganz ehrlich sagen, als ich das gelesen habe, da ist mir doch ein Licht aufgegangen im Kopf, da ist mir doch der Groschen gefallen. Jetzt weiß ich auch, warum das Hightech heißt.
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0: Und heute Morgen geht es um Florian Silbereisen.
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0: Ja, jetzt am Wochenende war es ja soweit. Die letzte Folge von Immer wieder sonntags lief. Die ARD hat ja die Sendung mit Stefan Ross nach dieser Saison nach mehr als 30 Jahren abgesetzt. Und während damit eine sehr beliebte Schlagersendung aus dem Programm verschwindet, gibt es für Florian Silbereisen-Fans gute Nachrichten. Denn seine großen Schlagershows im Ersten, die sind wohl erstmal sicher, und zwar bis Ende 2028. Auch beim MDR wird ja kräftig gespart. Also viele bekannte TV-Formate stehen da auf dem Prüfstand. Einige sind ja auch schon verschwunden. Aber bei den großen Silbereisen-Shows, da soll vorerst nicht der Stecker gezogen werden. Das hat der MDR-Intendant Ralf Ludwig jetzt bestätigt. Dazu gehören natürlich also der Schlagerboom, die großen Feste-Shows. Und die Begründung ist ganz einfach. Der Intendant sagt, Unterhaltung gehört zum öffentlich-rechtlichen Auftrag und Millionen Menschen lieben diese Shows. Tja, wie und ob es nach 2028 dann allerdings weitergeht, das ist noch offen. Aber der MDR, der würde Florian Silbereisen gerne länger an die ARD binden. So zumindest heißt es in dieser offiziellen Mitteilung. Aber jetzt freuen wir uns erstmal auf die nächsten 2 Jahre, in denen wir unseren Flo auf jeden Fall sicher im Fernsehen haben.
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Claudia Jung hier auf Radio Paloma, 100% deutscher Schlager um 7.27 Uhr im Bundestag. Geht heute die Haushaltswoche weiter. Mehr dazu gibt's gleich hier bei uns in den Radio Paloma Nachrichten.

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1: Ich bin David Riemer. Beim bundesweiten Warntag werden am Vormittag um 11 Uhr wieder Alarmsysteme für den Kriegs- und Katastrophenfall getestet. Um diese Zeit sollen Handys schrillen und Sirenen heulen. Eine Dreiviertelstunde später folgt die Entwarnung. Der Warntag findet einmal jährlich statt, um zu testen, ob die Behörden die Menschen in Deutschland im Notfall erreichen können. 27% der Besitzer von Diesel- und Benzinfahrzeugen in Deutschland wollen sich als nächstes ein Elektroauto anschaffen. In keinem anderen Land wollen so viele Autofahrer umsteigen. Das hat eine Studie ergeben, für die Daten aus 30 europäischen Ländern sowie den USA, Indien und Australien ausgewertet wurden.
2: Ausschlaggebend für die Bereitschaft, auf E-Autos umzuschwenken, sind Fortschritte bei der Reichweite und Ladegeschwindigkeit, aber auch die hohen Spritpreise. Was vielen ebenso wichtig ist, das ist ein besseres Ladenetz. Mit mehr als 210.000 öffentlichen Stationen hat Deutschland das größte Schnellladenetz aller untersuchten europäischen Länder. Zum Vergleich, die Ladeleistung übertrifft den zweitplatzierten Frankreich um 48%. Immer mehr wollen auf E- oder Hybrid umsteigen, aber nach wie vor hängt das auch von den Autopreisen und unkomplizierten Lademöglichkeiten ab, heißt es in der Studie. Tine Klimach, Nachrichtenredaktion.
1: Der vergangene Monat war der weltweit wärmste August seit Beginn der Aufzeichnungen. Mit einer globalen durchschnittlichen Lufttemperatur von fast 17 Grad Celsius war er daneben auch der wärmste jemals gemessene Monat, gleichauf mit dem Juli 2023. Das teilte der Klimawandeldienst Copernicus mit.
3: Der Sommer 2026 war geprägt von extremer Hitze, Trockenheit und teils riesigen Waldbränden. Der August stellte alle bisherigen Rekorde in der weltweiten Klimageschichte ein. Die globalen Temperaturen lagen 1,65 Grad über dem vorindustriellen Niveau. Auch die Weltmeere erwärmten sich auf mehr als 21 Grad im Schnitt und damit so stark wie noch nie. Ein besorgniserregender Rekord infolge des Klimawandels, der laut Copernicus weltweit Auswirkungen auf Gesellschaften, Volkswirtschaften und Ökosysteme hat. Diana Kramer, Nachrichtenredaktion.
1: Zum Tennis. Alexander Zverev steht bei den US Open im Halbfinale. Der Hamburger bezwang den Niederländer Van de Zandschulp klar in 3 Sätzen. Für den French Open-Sieger war es der 23. Sieg dieser Saison bei einem Grand-Slam-Turnier. Damit überholte Zverev den bisherigen deutschen Rekord von Boris Becker. Zum Wetter die aktuelle Vorhersage des Deutschen Wetterdienstes. Im Norden und an den Alpen viele Wolken, aber kaum Regen. Auch sonst den Tag über meist heiter. Vor allem im Südwesten und an der Ostseeküste viel Sonnenschein. Die Temperatur steigt auf Höchstwerte zwischen 17 und 24 Grad. Morgen im Westen und Nordwesten bewölkt und ab und an Regenschauer. Auch am östlichen Alpenrand kann es nass werden, sonst oft sonnig und trocken. 18 bis 25 Grad in der Spitze.
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4: Guten Morgen, wir haben 7.34 Uhr heute am Donnerstag. Ja, der Stefan Loll, der kommt am Montag wieder. Wann Sie den aber auf jeden Fall auch sehen können, ist am Silvesterabend. Der Stefan wird mit am Start sein, ich werde mit am Start sein und noch einige andere aus dem Radio Paloma Team. 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Wir schmeißen eine Party und zwar im Musikhotel Now. Und wir freuen uns natürlich, wenn Sie mit dabei sind. 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

0: Angie Anderson hier auf Radio Paloma, 100% deutscher Schlager zum Start in diesem Donnerstagmorgen. Wir haben es 20 vor 8. Ja, und dass wir in Sachen Elektromobilität noch so ein bisschen hinterherhängen, das ist ja kein Geheimnis. Also wenn man das mal so vergleicht mit anderen Ländern hier bei uns in Europa, ja, also Norwegen zum Beispiel, da sind 96% der Fahrzeuge E-Autos. Na, und bei uns in Deutschland sind es gerade mal 19%. Aber das könnte sich bald ändern, denn 27% der Besitzer von Diesel- und Benzinfahrzeugen in Deutschland wollen demnächst umsteigen und sich als nächstes ein Elektroauto anschaffen. Das hat eine internationale Studie ergeben. Tine Klimach aus der Radio Paloma Redaktion weiß mehr dazu.
1: Ausschlaggebend für die Bereitschaft, auf E-Autos umzuschwenken, sind Fortschritte bei der Reichweite und Ladegeschwindigkeit, aber auch die hohen Spritpreise. Was vielen ebenso wichtig ist, das ist ein besseres Ladenetz. Mit mehr als 210.000 öffentlichen Stationen hat Deutschland das größte Schnellladenetz aller untersuchten europäischen Länder. Zum Vergleich, die Ladeleistung übertrifft den zweitplatzierten Frankreich um 48%. Immer mehr wollen auf E- oder Hybrid umsteigen, aber nach wie vor hängt das auch von den Autopreisen und unkomplizierten Lademöglichkeiten ab, heißt es in der Studie.
0: Ja, und wir haben ja mittlerweile auch ein Elektroauto zu Hause stehen und ich meine, ja, ich interessiere mich jetzt nicht so sonderlich groß für Autos, aber ich muss schon ganz ehrlich gestehen, dass wenn man so einen Drängler hinter sich hat, ne, und dann die Geschwindigkeitsbegrenzung aufgehoben ist und man dann in 4 Sekunden auf 100 ist, naja, das macht dann schon sehr Spaß.
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0: Vanessa Neigert, du hast mein Wort hier auf Radio Paloma. 100% deutscher Schlager. Die neuen deutschen Schlager, die hören Sie hier bei uns immer zuerst. Wir haben 7.50 Uhr. Um Punkt 11 Uhr kommt es heute bundesweit wieder zum Warntag. Mehr dazu gibt's gleich hier bei uns in den Radio Paloma Nachrichten um 8. Und bis dann checken wir natürlich noch, was dieser 10. September für uns alle bereithält. Hier ist der Blick in die Sterne für Sie.
1: 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Widder.
2: Ihr Glück ist wirklich beneidenswert, aber das haben Sie sich auch verdient. Sie dürfen endlich auch mal genießen und stehen auf der Sonnenseite des Lebens.
1: Stier.
2: Unterwerfen Sie sich nicht den angeblichen gesellschaftlichen Idealvorstellungen, sondern erfreuen Sie sich des Lebens und genießen Sie es in vollen Zügen. Lachen Sie und haben Spaß.
1: Zwillinge.
2: Man wird Ihnen nicht von selbst mehr Geld anbieten. Sie sollten schon den ersten Schritt machen. Warten Sie auf den richtigen Moment und stellen Ihrem Vorgesetzten Ihre Forderungen.
1: Krebs.
2: Halten Sie mit Ihren Gefühlen nicht länger hinterm Berg. Zeigen Sie einer bestimmten Person, was sie Ihnen bedeutet.
1: Löwe.
2: Jemand versucht Sie heute zu verwirren. Lassen Sie sich nicht darauf ein. Sie kennen Ihren Weg und sollten diesen nicht verlassen.
1: Jungfrau.
2: Körperlicher Stress droht Sie zu schwächen. Nehmen Sie sich selbst die hohen Anforderungen und orientieren Sie sich ausschließlich an dem, was man von Ihnen fordert.
1: Waage.
2: Das ist nicht Ihr Tag heute. Es kommen wieder bessere Zeiten. Bleiben Sie stark und unternehmen Sie nichts Unüberlegtes.
1: Skorpion.
2: Was für eine Ausstrahlung. Die Sterne sind Ihnen wohlgesonnen und lassen Ihnen Ihre ungeteilte Aufmerksamkeit zukommen.
1: Schütze.
2: Wenn Sie Krankheiten verschleppen, werden die Symptome irgendwann stärker und schwächen Sie umso mehr. Also hören Sie auf Ihren Körper und gönnen Sie sich eine kleine Auszeit.
1: Steinbock.
2: Vital und frisch starten Sie in den Tag. Ihre Laune könnte nicht besser sein. Nehmen Sie sich trotzdem kleine Auszeiten, um wieder Kraft zu schöpfen.
1: Wassermann.
2: Was Ihnen fehlt, ist etwas mehr Selbstvertrauen und Durchsetzungskraft. Kein Wunder, dass Ihnen ein paar Freunde auf dem Kopf herumtanzen.
1: Fische.
2: Übernehmen Sie sich arbeitsmäßig nicht so. Erholungsphasen sind dringend notwendig, damit Sie körperlich wieder zu Kräften kommen können.
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1: Ich bin David Riemer. Heute Vormittag gibt es wieder einen deutschlandweiten Probealarm. Dabei soll getestet werden, ob Handys, Apps und Sirenen wie vorgesehen funktionieren.
2: Selbst ohne eine Warn-App und auch wenn das Smartphone auf stumm geschaltet ist, ertönt ein schriller Ton, sobald der Alarm ausgelöst wird und alles funktioniert. Neu ist beim Warntag diesmal, dass über Cell Broadcasting auch eine Endwarnung gesendet werden soll. Über dieses System können alle eingeschalteten und halbwegs modernen Handys erreicht werden, wenn nötig auch nur in bestimmten Funkzellen. In den vergangenen Jahren hat nicht alles reibungslos funktioniert. Beim Probealarm heute soll es besser laufen. Jan-Henner Reit zur Nachrichtenredaktion.
1: Der vergangene Monat ist der weltweit wärmste August seit Beginn der Aufzeichnungen gewesen. Mit einer globalen durchschnittlichen Lufttemperatur von rund 17 Grad Celsius war er außerdem der wärmste jemals gemessene Monat. Gleichauf mit dem Juli 2013 teilte der Klimawandeldienst des EU-Programms Copernicus mit. Im August erreichten zudem die Weltmeere einen Wärmerekord. Die Meeresoberflächentemperatur lag im Monatsschnitt bei rund 21 Grad. Damit wurde der bisherige Höchstwert für August aus dem Jahr 2023 übertroffen. Apple hat am Abend unserer Zeit wieder neue Produkte vorgestellt. Der Konzern steigt ins Geschäft mit aufklappbaren Smartphones ein. Es gibt ein neues aufklappbares iPhone Duo und noch einige andere Neuheiten.
3: Das neue iPhone Duo ist ungefähr so groß wie ein Reisepass, auf- und zugeklappt, und es hat Displays innen und außen. Mit knapp 2.300 Euro ist es das bisher teuerste iPhone-Modell. Auch das neue iPhone 18 Pro ist jetzt auf dem Markt. Es macht bessere Bilder, die nicht manipuliert werden können. In Zeiten von KI-Fakes besonders wichtig. Auch das iPhone 18 Pro ist deutlich teurer als das Vorgängermodell. Die iPhone 18 Standard-Version kommt erst im Frühjahr auf den Markt. Aus den USA, Tina Eck.
1: Zu Fußball. Der VfB Stuttgart hat zum Auftakt der Champions League einen Heimsieg gefeiert. Dank eines Dreierpacks von Ermedin Demirovic gewann der VfB gegen Norwegens Meister Viking Stavanger mit 3:1. Heute Abend trifft RB Leipzig auf den italienischen Club Como und der FC Bayern München spielt gegen den norwegischen Club Bodo Glimt. Zum Wetter die aktuelle Vorhersage des Deutschen Wetterdienstes. Im Norden und an den Alpen viele Wolken, aber kaum Regen. Auch sonst den Tag über meist heiter. Vor allem im Südwesten und an der Ostseeküste viel Sonnenschein. Die Temperatur steigt auf Höchstwerte zwischen 17 und 24 Grad. Morgen im Westen und Nordwesten bewölkt und ab und an Regenschauer. Auch am östlichen Alpenrand kann es nass werden, sonst oft sonnig und trocken. 18 bis 25 Grad in der Spitze.
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4: Guten Morgen, wir haben es 7:03. Ich wünsche Ihnen einen schönen Start heute in diesem 10. September. So, und nicht wundern, heute um 11 Uhr wird es in ganz Deutschland einmal ganz, ganz laut. Heute ist der bundesweite Warntag und im besten Fall schlagen unsere Handys dann Alarm. Aber was sollte man eigentlich tun, wenn man keine Meldung auf sein Handy bekommt? Das wollen wir gleich mal hier bei uns klären. Machen wir nach Andrea Jürgens und jetzt Julina Drews. Hier ist Durch und Durch.

0: Andrea Jürgens hier auf Radio Paloma, 100% deutscher Schlager am Donnerstagmorgen. Wir haben es gleich 10 nach 8. So, und das sollten wir heute wirklich alle auf dem Schirm haben. Um Punkt 11 Uhr wird es wieder richtig laut einmal, denn heute kommt es wieder zu einem deutschlandweiten Probealarm. Heute ist der bundesweite Warntag, der uns auf mögliche Katastrophen besser vorbereiten soll. Und darüber sprechen wir mit Ronny Thorau aus der Radio Paloma Redaktion. Einen schönen guten Morgen.
1: Ja, grüß dich.
0: So, Ronny, wie groß ist eigentlich die Chance, dass man den Warntag heute nicht mitbekommt? Liegt die so bei 0%? Ich meine, das wäre ja wahrscheinlich das Ziel, oder?
1: Ja, wer heute nichts hört, kein Handy piepen, keine Sirene, keine Info übers Radio, der ist ausdrücklich aufgefordert, sich zu melden, denn solche Lücken, die sind natürlich besonders interessant. Mhm. Eine Rolle kann zum Beispiel dabei spielen, dass Kommunen selber entscheiden, ob sie Sirenen anschmeißen. Und bei wem keine Sirene heult und wer dann noch vielleicht sein Handy irgendwo vermüllt hat, der kriegt vielleicht nichts mit um 11 Uhr vom Alarm, beziehungsweise um 11:45 von der Entwarnung.
0: Okay, wenn jetzt da um 11 dieses laute Tröten losgeht auf dem Telefon, und man überall oder vielleicht teilweise Sirenen hört. Was muss ich denn da tun? Oder gibt es da irgendwas, was ich tun sollte?
1: Ja, also im Interesse der Mitmenschen vielleicht auf jeden Fall den Alarm auf dem Handy abschalten. Aber ansonsten ist jetzt keine Aktion erforderlich. Mhm. Man kann allerdings die Chance nutzen und auf die Links in der Smartphone-Warnung klicken und sich informieren. Zum Beispiel, welche Warn-Apps es gibt, die man sich mal aufs Handy packen kann. Warum nicht heute? Mhm. Und welche Vorsorge für Katastrophen dringend empfohlen wird. Auch dafür ist ja heute kein schlechter Tag, sich damit mal zu beschäftigen.
0: Ja, und ich glaube, das Thema Vorsorge, schieben die meisten weg. Ich ehrlich gesagt auch. Also man hört ja immer wieder, dass man sich irgendwie Notfallvorräte oder sowas anlegen soll. Was sind denn so die wichtigsten Notfallvorsorgemaßnahmen, die man auch recht leicht umgesetzt kriegt, sag ich mal?
1: Ja, in Empfehlungen stehen ja oft Dinge wie Vorrat für 10 Tage anlegen. Da kommen dann solche Mengen zusammen, die einen eher abschrecken. Mhm. Tipp deshalb, mal überlegen, womit käme ich bei einem Stromausfall oder Ausfall von Trinkwasserversorgung 3 Tage durch? Kann man ja immer noch

0: erweitern. Zum Dringlichsten gehört unter anderem Trinkwasser für 3 Tage, Essen, das kalt gegessen werden kann, Stichwort Konserven, ein Kurbel- oder Batterieradio, Lichtquellen, eine Notfallapotheke, Bargeld und die wichtigsten Dokumente kopiert oder digitalisiert an einem sicheren, schnell griffbereiten Ort.
1: Ja, und da kann ja jeder mal schauen, wie gut er vorbereitet ist. Gibt ja heute keinen besseren Anlass als diesen bundesweiten Warntag. Vielen Dank, Ronny Thorau, für deine Infos.
0: Sehr gerne.
1: So, und damit haben wir es jetzt 8:12 und mal Hand aufs Herz. Wir würden doch alle ganz gern mal Mäuschen spielen hinter den Kulissen von der Schlagerwelt oder mal wissen, was passiert eigentlich, wenn die Kameras aus sind oder der Vorhang gefallen ist. Ja, Maite Kelly, die hat da jetzt mal so ein bisschen aus dem Nähkästchen geplaudert und ja, ich möchte mal sagen, ziemlich interessante Details verraten. Mehr dazu gibt's gleich hier bei uns in den Radio Paloma Star News nach der ganzen neuen Nummer von Madeleine Rausch und jetzt Christian Leis.

0: Madeleine Rausch, ich klebe an dir hier auf Radio Paloma. 100% deutscher Schlager. Die neuen deutschen Schlager, die hören Sie hier bei uns immer zuerst. Wir haben es 8.19 Uhr heute am Donnerstag. So, und jetzt schauen wir mal auf unser Konto. Wir wissen alle, Sparen ist wichtig, Sparen lohnt sich. Aber wer Geld zum Sparen anlegen will, ja, der steht immer so ein bisschen vor der Frage, was mache ich denn eigentlich? Ja, momentan lohnen sich Tages- und Festgeldkonten ganz besonders, denn die Zinssätze dafür, die sind derzeit so hoch wie lange nicht. Aktuell erhalten Anleger bei mindestens 11 Geldhäusern zeitweise einen Zinssatz über 3,5%. Das zeigt jetzt eine Analyse eines Vergleichsportals. Lea Matschulat aus der Radio Paloma Redaktion weiß mehr dazu.
1: Teils sind im Moment bis zu 4,25% an Zins drin, wenn man sein Geld als Tagesgeld anlegt. Doch Vorsicht, bitte genau das Kleingedruckte lesen. Die derzeit attraktiven Zinssätze gelten häufig nur für einige Monate. Danach bringt das festgelegte Geld nur noch wenig ein oder der Sparer wechselt erneut die Bank. Denn die derzeit relativ hohen Zinsen für Tagesgeld gelten meist nur für Neukunden. Beim Festgeld mit zum Beispiel 2 Jahren Laufzeit sind im Moment im Schnitt 2,55% drin.
0: Ja, also das Sparen, das lohnt sich wieder. Da kann man sich ja schlau machen. Wir hatten neulich das Thema hier auch auf der Arbeit, also gerade wir Mädels. Und da haben wir festgestellt, dass gerade im Herbst es wirklich eine schwierige Zeit ist. Ne? Also da gibt es jetzt hier plötzlich an der Ecke die eine Sonderedition, an der anderen Ecke wieder da die Limited Edition. Und man hat so viel Auswahl und könnte so viel kaufen. Tja, so viel Auswahl und nur ein Gehalt. Da kann doch was nicht stimmen, lieber Chef.
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0: Und heute Morgen geht es um Maite Kelly.
4: Es ist einfach passiert. Keiner kann was dafür.
0: So, sind wir doch mal ehrlich. Wir würden doch alle manchmal gerne Mäuschen spielen und so einen Blick hinter die Kulissen der Schlagerwelt werfen. Oder was passiert da eigentlich, wenn die Kameras aus sind und der Vorhang gefallen ist? Tja, Maite Kelly, die hat jetzt so ein bisschen aus dem Nähkästchen geplaudert und dabei klargemacht, also so idyllisch, wie das auf der Bühne manchmal aussieht, ist es offensichtlich gar nicht. Im Podcast von Barbara Schöneberger ging es nämlich auch um das, was hinter den Kulissen so passiert. Und auf die Frage von Barbara, ob bestimmte Themen wie Partys, Drogen oder Exzesse im Schlager überhaupt eine Rolle spielen, antwortete Maite ziemlich eindeutig, doch klar, was meinst du, was da alles los ist? Tja, und auch in Sachen Beziehung und Romanzen unter Kollegen deutete sie an, dass hinter den Kulissen, einiges passiert. Ja, aber eigentlich ging es im Gespräch ursprünglich mal um die Popmusik. Da ist Maite nämlich alles ein bisschen zu langweilig und zu angepasst und genau deswegen fühlt sie sich im Schlager auch so wohl. Aber ein Credo, das hat sie seit vielen Jahren und das behält sie auch bei. Also Liebesleben im Job, das gibt's für Maite nicht. Wenn sie eine Beziehung hat, dann immer außerhalb der Branche.
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Olaf Berger hier auf Radio Paloma, 100% deutscher Schlager um 8.26 Uhr heute am Donnerstagmorgen. Und im Bundestag geht heute die Generaldebatte weiter. Mehr dazu gibt's gleich hier bei uns in den Radio Paloma Nachrichten um 8:30 Uhr nach Roger Whittaker und den Jungs von Stereo Act.

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1: Ich bin David Riemer. Heute Vormittag gibt es wieder einen deutschlandweiten Probealarm. Dabei soll getestet werden, ob Handys, Apps und Sirenen wie vorgesehen funktionieren.
2: Selbst ohne eine Warn-App und auch wenn das Smartphone auf stumm geschaltet ist, ertönt ein schriller Ton, sobald der Alarm ausgelöst wird und alles funktioniert. Neu ist beim Warntag diesmal, dass über Cell Broadcasting auch eine Endwarnung gesendet werden soll. Über dieses System können alle eingeschalteten und halbwegs modernen Handys erreicht werden, wenn nötig auch nur in bestimmten Funkzellen. In den vergangenen Jahren hat nicht alles reibungslos funktioniert. Beim Probealarm heute soll es besser laufen. Jan-Henner Reitze, Nachrichtenredaktion.
1: Der vergangene Monat ist der weltweit wärmste August seit Beginn der Aufzeichnungen gewesen. Mit einer globalen durchschnittlichen Lufttemperatur von rund 17 Grad Celsius war er außerdem der wärmste jemals gemessene Monat. Gleichauf mit dem Juli 2013 teilte der Klimawandeldienst des EU-Programms Copernicus mit. Im August erreichten zudem die Weltmeere einen Wärmerekord. Die Meeresoberflächentemperatur lag im Monatsschnitt bei rund 21 Grad. Damit wurde der bisherige Höchstwert für August aus dem Jahr 2023 übertroffen. Apple hat am Abend unserer Zeit wieder neue Produkte vorgestellt. Der Konzern steigt ins Geschäft mit aufklappbaren Smartphones ein. Es gibt ein neues aufklappbares iPhone Duo und noch einige andere Neuheiten.
3: Das neue iPhone Duo ist ungefähr so groß wie ein Reisepass, auf- und zugeklappt, und es hat Displays innen und außen. Mit knapp 2.300 Euro ist es das bisher teuerste iPhone-Modell. Auch das neue iPhone 18 Pro ist jetzt auf dem Markt. Es macht bessere Bilder, die nicht manipuliert werden können. In Zeiten von KI-Fakes besonders wichtig. Auch das iPhone 18 Pro ist deutlich teurer als das Vorgängermodell. Die iPhone 18 Standard-Version kommt erst im Frühjahr auf den Markt. Aus den USA, Tina Eck.
1: Zu Fußball. Der VfB Stuttgart hat zum Auftakt der Champions League einen Heimsieg gefeiert. Dank eines Dreierpacks von Ermedin Demirovic gewann der VfB gegen Norwegens Meister Viking Stavanger mit 3:1. Heute Abend trifft RB Leipzig auf den italienischen Club Como und der FC Bayern München spielt gegen den norwegischen Club Bodo Glimt. Zum Wetter die aktuelle Vorhersage des Deutschen Wetterdienstes. Im Norden und an den Alpen viele Wolken, aber kaum Regen. Auch sonst den Tag über meist heiter. Vor allem im Südwesten und an der Ostseeküste viel Sonnenschein. Die Temperatur steigt auf Höchstwerte zwischen 17 und 24 Grad. Morgen im Westen und Nordwesten bewölkt und ab und an Regenschauer. Auch am östlichen Alpenrand kann es nass werden, sonst oft sonnig und trocken. 18 bis 25 Grad in der Spitze.
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4: Guten Morgen, wir haben es kurz nach 9:30. Ich wünsche Ihnen einen schönen Start heute in den 10. September. 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Und jetzt hören wir DJ Herzbeat. Hier ist er jetzt mit Annemarie Eilfeld.

0: Adventszucker am Donnerstagmorgen. Wir haben es 8.40 Uhr damit.
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0: Es ist Donnerstag, das heißt, wir schauen in die deutschen Kinos und da werden wir in dieser Woche ungewöhnliche Liebesgeschichten finden. Es geht zum Beispiel einmal um perfekte Frauen aus Plastik und um einen Fluch, durch den verliebte Männer sterben. Ronny Thorau aus der Radio Paloma Redaktion hat für uns die Filmstarts der Woche.
2: Bist du glücklich mit Audrey?
3: Ja. Dieser Mann hat nur Gutes von seiner Frau zu berichten.
4: Ja, Audrey liebt mich, wie ich bin.
3: Einziger Haken, seine Frau ist eine Silikon-Sexpuppe, die allerdings irgendwann plötzlich die Augen aufmacht.
5: Guten Morgen, mein Schatz.
3: Frühstück bei Audrey ist eine sehr unterhaltsame französische Komödie, die sich um Fragen wie Einsamkeit und die Illusion von perfekten Partnern dreht. Im Zeitalter von KI-Ersatzpartnern hat das ja eine ganz neue Aktualität.
5: Hast du deshalb eine Puppe, damit sie dich nicht verlässt?
3: Nicht wirklich perfekte Partnerinnen sind die zwei zauberhaften Schwestern. Denn wer sich in sie verliebt, den trifft ein tödlicher Fluch.
6: Ist das real? Stimmt er jetzt?
7: Wir sind Hexen und der Fluch ist real.
3: Die Fortsetzung der kultigen Hexenkomödie aus den 90ern, wieder mit Sandra Bullock und Nicole Kidman, wirkt etwas weichgezeichneter, optisch und bei der Geschichte.
7: Die Liebe ist unser Untergang. Was, wenn ihr einfach aus allem immer viel zu viel Drama gemacht habt?
3: Aber es gibt viele gute, auch neue Nebendarsteller und ganz viel Nostalgie.
8: Keine Magie ist stärker als das Band zwischen Schwestern.
3: Was richtig Herzerwärmendes für die Herbsttage verspricht Finding Emily.
9: Gestern habe ich ein Mädchen namens Emily kennengelernt. Es war, als hätte die Zeit still gestanden.
3: Ein junger Musiker verliebt sich in eine Emily, hat dann aber nur ihre unvollständige Telefonnummer.
9: Sie kommt nicht an.
10: Da fehlt doch eine Ziffer.
9: Oh mein Gott. Jetzt? Das ist nicht lustig.
3: Er kennt zwar ihre Uni und ihren Vornamen, nur ist Emily als Vorname so beliebt, dass die Suche länger dauern kann. Aber wenigstens hilft ihm eine falsche Emily.
11: Dieser Kerl ist das lang ersehnte Fallbeispiel. Ich helfe dir dabei.
3: In der Romantikkomödie Finding Emily läuft durchaus einiges vorhersehbar ab. Aber die Story hat auch ein paar nette, moderne Einfälle. Die Darsteller sprühen vor Charme und der Soundtrack, der reißt richtig mit.
9: Ich schicke eine E-Mail an jede Emily an der Universität und stelle eine Frage, die nur sie beantworten kann.
12: Jetzt reden wir mal über diesen E-Mail-Typen.
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0: Julia Lindholm, bleiben, wenn es am schönsten ist, hier auf Radio Paloma 100% deutscher Schlager. Wir haben es 8.51 Uhr. Um Punkt 11 Uhr wird es heute einmal ganz laut in Deutschland. Der bundesweite Warntag findet statt. Mehr dazu gibt's gleich hier bei uns in den Radio Paloma Nachrichten um 9. Ja, wir haben ja gestern schon darüber gesprochen. Deutschland macht einen großen Schritt in Richtung Digitalisierung. Der Bundesdigitalminister Carsten Wildberger, der hat jetzt die neue App vorgestellt, mit der ab Januar 2027 der Personalausweis einfach auf dem Handy gespeichert werden kann. Tanja Wagner aus der Radio Paloma Redaktion weiß mehr.
1: Grün-blau ist die App gehalten, mit einem schwarz-rot-goldenen Streifen an der Seite. Damit können sich deutsche Bürger quasi ihren Personalausweis-Zwilling aufs Handy laden. Perspektivisch dann auch andere Papiere wie etwa den Führerschein. Der große Vorteil: Es wird einfacher, sich online auszuweisen, ohne komplizierte Identverfahren. Direkt am 2. Januar geht es los mit 40 Anbietern, wie der Post, verschiedenen Banken und einigen Strom- und Telefonanbietern oder auch Hochschulen, Kommunen und Bundesländern.
0: Ja, also großer Schritt in Richtung Digitalisierung. Ab Januar können wir dann alle unseren Personalausweis aufs Handy laden. Und ich sage ja immer, oh Gott, ich darf niemals mein Handy verlieren, da ist mein halbes Leben drin. Tja, ab Januar dann ganz offiziell mein ganzes Leben.
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1: Ich bin David Riemer. Sirenen heulen und das Handy schrillt, da dürfte mancher hochschrecken. Grund zur Unruhe gibt es aber nicht. Heute werden anlässlich des jährlich stattfindenden Warntags bundesweit um 11 Uhr wieder Alarmsysteme getestet.
2: Damit soll der Ernstfall getestet werden, also ob und wie die Behörden die Bevölkerung im Not- und Katastrophenfall erreichen. Ausgelöst wird der Probealarm zentral vom Bundesamt für Bevölkerungsschutz und Katastrophenhilfe. Über Apps auf dem Handy, digitale Anzeigetafeln, den UKW-Rundfunk, DAB+ und die Technologie Cellbrook. Podcast. Darüber sollen zum Beispiel auch Touristen erreicht werden, die sich hier im Land aufhalten. Und da, wo vorhanden, heulen auch Sirenen. Gegen 11.45 Uhr wird dann über dieselben Kanäle eine Entwarnung gesendet. Diana Kramer, Nachrichtenredaktion.
1: Nach der Landtagswahl in Sachsen-Anhalt will das BSW Gespräche mit der AfD über eine mögliche Zusammenarbeit führen. Dabei soll es um Energieversorgung, Bildung und Friedenspolitik gehen. CDU, SPD, Grüne und Linke haben das Gesprächsangebot der AfD abgelehnt. Die Regierungsbildung in Sachsen-Anhalt ist kompliziert. Die AfD wurde stärkste Kraft, verpasst aber die absolute Mehrheit. Der Wahlkampf ist die Zeit für Wahlversprechen. US-Präsident Trump sagt allen erwachsenen US-Amerikanern im Fall eines Wahlsieges seiner Partei bei den Kongresswahlen je $5,000 zu. Man würde es die Trump-Dividende nennen, sagte er beim Parteitag der Republikaner in Dallas im Bundesstaat Texas.
3: Wenn die Republikaner gewinnen, gewinnt ihr mit uns. Das hat Trump den Amerikanern zugesichert. Die ungewöhnliche Belohnung soll es geben, falls die Republikaner ihre Mehrheit in beiden Kammern des US-Parlaments halten können. Trumps Ziel? Möglichst viele Leute dazu bewegen, für die Republikaner zu stimmen. Doch sein Wahlversprechen ist äußerst unrealistisch. In den USA leben mehr als 245 Millionen Erwachsene. Bei so vielen Menschen würde Trumps Vorschlag grob überschlagen mehr als 1 Billion US-Dollar kosten. Aus Dallas, Franziska Spieker.
1: Zum Fußball. Der VfB Stuttgart hat zum Auftakt der Champions League einen Heimsieg gefeiert. Dank eines Dreierpacks von Ermedin Demirovic gewannen die Stuttgarter gegen den norwegischen Meister Viking Stavanger mit 3:1. Heute Abend trifft RB Leipzig auf den italienischen Club Como und der FC Bayern spielt gegen Bodø Glimt aus Norwegen. Anstoß ist jeweils um 21 Uhr. Zum Wetter die aktuelle Vorhersage des Deutschen Wetterdienstes. In der Nordhälfte und an den Alpen heute zeitweise stärker bewölkt, aber kaum Regen. Vor allem im Südwesten und an der Ostseeküste viel Sonnenschein. Höchstwerte 16 Grad im Südosten und bis 24 Grad am Oberrhein. Morgen im Westen und Nordwesten vereinzelt leichte Schauer. Im Rest überwiegend sonnig und trocken. 17 bis 25 Grad in der Spitze.
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4: Guten Morgen, wir haben es 9:03. Ich wünsche Ihnen einen schönen Start heute in diesen Donnerstag. So, und jetzt alle aufpassen, es geht um unseren nur 9 Uhr Schlagerquiz. Es gibt nämlich jetzt den allerletzten Tipp für diese Woche. Wir sind auf der Suche nach dieser Schlagersängerin hier.
5: Ja, und es hat mir schon, ich sag mal, geholfen.
4: Ja, gestern der Tipp fand ich war ja schon sehr, sehr gut, hat auch viele auf die richtige Fährte gelockt. Zu gewinnen gibt es wie immer unsere nur 9 Uhr Uhr, ein smarter Lautsprecher mit Wecker und Uhr. Und Sie müssen uns einfach nur sagen, welche Schlagersängerin das ist. Und vielleicht hilft es ja, wenn ich Ihnen verrate, dass sie vor nicht allzu langer Zeit quasi nach Mallorca ausgewandert ist.
5: Ja, und es hat mir schon, ich sag mal, geholfen.
4: Also jetzt reinklicken, Lösung abgeben, radiopaloma.de, morgen um diese

0: der Donnerstagmorgen hier auf Radio Paloma, 100% deutscher Schlager. Wir haben es 8:50. Ja, und das wird wieder lange, lange Schlangen vor den Apple Stores geben. Apple hat nämlich gestern Abend wieder neue Produkte vorgestellt. Und der Konzern steigt jetzt erstmalig ins Geschäft mit aufklappbaren Smartphones ein. Es gibt ein neues aufklappbares iPhone und noch so einige andere Neuheiten. Und was da alles Spannendes vorgestellt wurde, das weiß unsere Radio Paloma-Korrespondentin Tina Eck aus den USA. Guten Morgen nach Washington.
1: Ja, hallo.
0: So, Tina, es ist ja durchaus schon was durchgesickert, ne? Also wir haben ja hier auf der IFA auch schon davon mitbekommen, dass Apple da irgendwie so ein Klapp-Handy jetzt geplant hat. Wie sieht's denn aus, dieses neue Klapptelefon?
1: Ja, edel sieht es aus. Schön glänzend mit Displays innen und außen. Mhm. Auf- und zugeklappt ist es ungefähr so groß wie ein Reisepass. Und ganz schön teuer ist es auch. Mit knapp 2.300 Euro ist dieses iPhone Duo das bisher teuerste iPhone-Modell auf dem Markt. Mhm. Apple steigt ins Klappphone-Geschäft ein, um sich nicht von der Konkurrenz abhängen zu lassen. Und Experten glauben, dass das iPhone Duo schnell zum Marktführer werden könnte. Apple hat da so einige Klappphone-Probleme mit gewohnt elegantem Design gelöst.
0: Okay, also ich sag ja, die Schlangen, die werden sicherlich wieder lang vor den Stores. Was gibt's denn sonst noch so Neues auf dem iPhone-Sektor?
1: Ja, dieses Surprise-and-Shine-Event hat auch das neue iPhone 18 Pro auf die Bühne gebracht. Mhm. Auch ein teures Vergnügen, aber mit mehr Batteriekapazität und besserer Kamera, die noch bessere Bilder machen soll. Und außerdem gibt es eine nicht unwichtige Funktion, die verhindert, dass diese Bilder manipuliert und verändert werden können. Das ist natürlich in Zeiten von KI-Fakes eine besonders gute Idee.
0: Definitiv.
1: Bislang gibt es nur das iPhone 18 Pro und das iPhone 18 Pro Max. Die Standardversion soll erst im Frühjahr im nächsten Jahr, also auf den Markt kommen.
0: Okay, und hat Apple da noch andere Neuigkeiten aus dem Hut gezaubert? Also es ging ja bestimmt nicht nur um Handys, oder?
1: Ja, die 5. Generation an AirPods ist da, mit einem Design, das angeblich in alle Ohren passen soll. Mhm. Und der Sound und die Lärmunterdrückung sind nach Angaben von Apple doppelt so gut wie vorher. Außerdem gibt es ein Simultan-Übersetzungsprogramm. Neue Apple Watches wurden

0: Geräten vorgestellt, die 12er-Serie und eine Ultra-Watch mit noch besserer Messung von Gesundheits- und Fitnessdaten, robusteres Gehäuse und langlebige Batterien. Mhm. Apple hat natürlich noch mehr in der Pipeline, aber das alles sickert dann das Jahr über heraus. Rundherum aber, muss man sagen, sind alle Produkte teurer geworden.
1: Ja, also ich habe auch schon mal auf der Apple-Seite geguckt und habe mir da die neuesten Sachen angeschaut, unter anderem auch dieses Klapp-Handy, also 2.300 € für ein Telefon. Das ist schon wirklich eine ganze Stange Geld, das ist schon eine Ansage, aber ich habe kurz mein Konto gecheckt und das hat gesagt, nee, also sorry, aber das kannst du echt knicken. Und ich glaube, das werden einige Konten sagen. So, wir schauen mal auf die Uhr. Wir haben es gleich 9.13 Uhr damit. Und jetzt am Wochenende endete ja eine TV-Ära. Immer wieder sonntags wurde quasi eingestellt. Und die Sendung ist nicht die einzige, die auf dem Prüfstand stand und steht. Wie es da aktuell bei Florian Silbereisen aussieht, das klären wir gleich hier bei uns in den Radio Paloma Star News. Die gibt's nach den Schlagerpiloten. Und jetzt Matthias Reim. Guten Morgen.

0: Die Schlagerpiloten hier auf Radio Paloma, 100% deutscher Schlager. Wir haben es gleich 20 nach 9 heute am Donnerstag. So, und wenn Sie demnächst mal wieder vor einem Flugzeug stehen sollten, dann schauen Sie sich dieses Flugzeug doch mal ganz genau an und gucken mal, ob Sie vielleicht irgendwo auf der Hülle des Flugzeugs ein Flossensymbol sehen oder ja sowas wie Fischschuppen. Und vielleicht steht dann da sogar noch eine Erklärung bei, die da irgendwie heißt Shark Technology. Ja, Flugzeuge werden nämlich zukünftig mit Haifischhaut ausgestattet. Klingt ein bisschen nach Science Fiction, ist aber tatsächlich eine tolle Technologie. In Dresden bekommt ein Airbus A330 gerade eine hauchdünne Folie verpasst, deren Oberfläche der Haut eines Hais nachempfunden ist. Und diese winzigen Rillen, die da quasi drauf sind, die sorgen dafür, dass die Luft besser am Flugzeug entlang strömt und dadurch sinkt der Luftwiderstand und es kann Treibstoff gespart werden. Die Technik, der heißt AeroShark und wird bei der Lufthansa eingesetzt, aber auch schon bei einigen Boeing-Maschinen. Und ich muss ganz ehrlich sagen, als ich das gehört habe, da ist mir doch ein Licht aufgegangen. Jetzt weiß ich, warum das Hightech heißt.
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0: Und heute Morgen geht es um Florian Silbereisen.
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0: Ja, jetzt am Wochenende war es ja soweit. Die letzte Folge von Immer wieder sonntags lief. Die ARD hat ja die Sendung mit Stefan Ross nach dieser Saison nach mehr als 30 Jahren abgesetzt. Und während damit eine sehr beliebte Schlagersendung aus dem Programm verschwindet, gibt es für Florian Silbereisen-Fans gute Nachrichten. Denn seine großen Schlagershows im Ersten, die sind wohl erstmal sicher und zwar bis Ende 2028. Auch beim MDR wird ja kräftig gespart. Also viele bekannte TV-Formate stehen da auf dem Prüfstand. Einige sind ja auch schon verschwunden. Aber bei den großen Silbereisen-Shows, da soll vorerst nicht der Stecker gezogen werden. Das hat der MDR-Intendant Ralf Ludwig jetzt bestätigt. Dazu gehören natürlich also der Schlagerboom, die großen Feste-Shows. Und die Begründung ist ganz einfach. Der Intendant sagt, Unterhaltung gehört zum öffentlich-rechtlichen Auftrag und Millionen Menschen lieben diese Shows. Tja, wie und ob es nach 2028 dann allerdings weitergeht, das ist noch offen. Aber der MDR, der würde Florian Silbereisen gerne länger an die ARD binden. So zumindest heißt es in dieser offiziellen Mitteilung. Aber ja, jetzt freuen wir uns erstmal auf die nächsten 2 Jahre, in denen wir unseren Flo auf jeden Fall sicher im Fernsehen haben.
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Simone hier auf Radio Paloma, 100% deutscher Schlager am Donnerstagmorgen. Wir haben es 9.27 Uhr und heute um 11 wird es laut. Der bundesweite Warntag findet statt. Mehr dazu gibt es gleich hier bei uns in den Radio Paloma Nachrichten um 9:30 Uhr. Und bis dahin gibt's Jens Bogner.

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1: Ich bin David Riemer. Sirenen heulen und das Handy schrillt, da dürfte mancher hochschrecken. Grund zur Unruhe gibt es aber nicht. Heute werden anlässlich des jährlich stattfindenden Warntags bundesweit um 11 Uhr wieder Alarmsysteme getestet.
2: Damit soll der Ernstfall getestet werden, also ob und wie die Behörden die Bevölkerung im Not- und Katastrophenfall erreichen. Ausgelöst wird der Probealarm zentral vom Bundesamt für Bevölkerungsschutz und Katastrophenhilfe. Über Apps auf dem Handy, digitale Anzeigetafeln, den UKW-Rundfunk, DAB+ und die Technologie Cell Broadcast. Darüber sollen zum Beispiel auch Touristen erreicht werden, die sich hier im Land aufhalten. Und da, wo vorhanden, heulen auch Sirenen. Gegen 11.45 Uhr wird dann über dieselben Kanäle eine Entwarnung gesendet. Diana Kramer, Nachrichtenredaktion.
1: Nach der Landtagswahl in Sachsen-Anhalt will das BSW Gespräche mit der AfD über eine mögliche Zusammenarbeit führen. Dabei soll es um Energieversorgung, Bildung und Friedenspolitik gehen. CDU, SPD, Grüne und Linke haben das Gesprächsangebot der AfD abgelehnt. Die Regierungsbildung in Sachsen-Anhalt ist kompliziert. Die AfD wurde stärkste Kraft, verpasst aber die absolute Mehrheit. Der Wahlkampf ist die Zeit für Wahlversprechen. US-Präsident Trump sagt allen erwachsenen US-Amerikanern im Fall eines Wahlsieges seiner Partei bei den Kongresswahlen je $5,000 zu. Man würde es die Trump-Dividende nennen, sagte er beim Parteitag der Republikaner in Dallas im Bundesstaat Texas.
3: Wenn die Republikaner gewinnen, gewinnt ihr mit uns. Das hat Trump den Amerikanern zugesichert. Die ungewöhnliche Belohnung soll es geben, falls die Republikaner ihre Mehrheit in beiden Kammern des US-Parlaments halten können. Trumps Ziel? Möglichst viele Leute dazu bewegen, für die Republikaner zu stimmen. Doch sein Wahlversprechen ist äußerst unrealistisch. In den USA leben mehr als 245 Millionen Erwachsene. Bei so vielen Menschen würde Trumps Vorschlag grob überschlagen mehr als 1 Billion US-Dollar kosten. Aus Dallas, Franziska Spieker.
1: Zum Fußball. Der VfB Stuttgart hat zum Auftakt der Champions League einen Heimsieg gefeiert. Dank eines Dreierpacks von Ermedin Demirovic gewannen die Stuttgarter gegen den norwegischen Meister Viking Stavanger mit 3:1. Heute Abend trifft RB Leipzig auf den italienischen Club Como und der FC Bayern spielt gegen Bodø Glimt aus Norwegen. Anstoß ist jeweils um 21 Uhr. Zum Wetter die aktuelle Vorhersage des Deutschen Wetterdienstes. In der Nordhälfte und an den Alpen heute zeitweise stärker bewölkt, aber kaum Regen. Vor allem im Südwesten und an der Ostseeküste viel Sonnenschein. Höchstwerte 16 Grad im Südosten und bis 24 Grad am Oberrhein. Morgen im Westen und Nordwesten vereinzelt leichte Schauer. Im Rest überwiegend sonnig und trocken. 17 bis 25 Grad in der Spitze.
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4: Guten Morgen, wir haben es 9.33 Uhr. Ich wünsche Ihnen einen schönen Start in Ihren Donnerstagmorgen. Heute ist der 10.9. und in 16 Tagen, also am 26.9., da steigt in Nau-Berlin die nächste Disco-Fox-Nacht. Wir reden ja hier mal die ganze Zeit über Silvester, aber es gibt natürlich vorher schon Partys, wo getanzt werden kann. Wie gesagt, am 26.9. auch im Musikhotel Nau und am 31.12. da feiern wir dann Silvester. Und wenn Sie am 26.9. mit uns feiern wollen. Auch da gibt es die Infos auf radiopaloma.de und auch zu Silvester kommen wollen, da können Sie sogar noch ein bisschen was sparen. Also, wir freuen uns auf Sie, ob Sie jetzt am 26. kommen oder am 31. oder beides, das wäre natürlich noch besser, und dann wird zusammen gefeiert. So, und jetzt starten wir gemeinsam in unseren Morgen mit Eva Luginger. Hier ist Heimliche Tränen.

0: Feuerwerk hier auf Radio Paloma, 100% deutscher Schlager um 9.41 Uhr. Ja, und dass wir in Sachen Elektromobilität noch so ein bisschen hinterherhängen, das ist ja kein Geheimnis. Also wenn man das mal so vergleicht mit anderen Ländern hier bei uns in Europa, ja, also Norwegen zum Beispiel, da sind 96% der Fahrzeuge E-Autos. Na, und bei uns in Deutschland sind es gerade mal 19%. Aber das könnte sich bald ändern, denn 27% der Besitzer von Diesel- und Benzinfahrzeugen in Deutschland wollen demnächst umsteigen und sich als nächstes ein Elektroauto anschaffen. Das hat eine internationale Studie ergeben. Tine Klimach aus der Radio Paloma Redaktion weiß mehr dazu.
1: Ausschlaggebend für die Bereitschaft, auf E-Autos umzuschwenken, sind Fortschritte bei der Reichweite und Ladegeschwindigkeit, aber auch die hohen Spritpreise. Was vielen ebenso wichtig ist, das ist ein besseres Ladenetz. Mit mehr als 210.000 öffentlichen Stationen hat Deutschland das größte Schnellladenetz aller untersuchten europäischen Länder. Zum Vergleich, die Ladeleistung übertrifft den zweitplatzierten Frankreich um 48%. Immer mehr wollen auf E- oder Hybrid umsteigen, aber nach wie vor hängt das auch von den Autopreisen und unkomplizierten Lademöglichkeiten ab, heißt es in der Studie.
0: Ja, und wir haben ja mittlerweile auch ein Elektroauto zu Hause stehen und ich meine, ja, ich interessiere mich jetzt nicht so sonderlich groß für Autos, aber ich muss schon ganz ehrlich gestehen, dass wenn man so einen Drängler hinter sich hat, ne, und dann die Geschwindigkeitsbegrenzung aufgehoben ist und man dann in 4 Sekunden auf 100 ist, naja, das macht dann schon sehr Spaß.
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0: Andreas Martin, dich zu lieben, hier auf Radio Paloma, 100% deutscher Schlager. Die neuen deutschen Schlager, die hören Sie hier bei uns immer zuerst. Wir haben es 9.51 Uhr. Um Punkt 11 Uhr wird's laut in ganz Deutschland. Der bundesweite Warntag findet heute statt. Mehr dazu gibt's gleich hier bei uns in den Radio Paloma Nachrichten um 10. Und bis dahin checken wir natürlich noch, was dieser 10. September für uns alle bereithält. Hier ist für Sie der Blick in die Sterne.
1: 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Widder.
2: Ihr Glück ist wirklich beneidenswert, aber das haben Sie sich auch verdient. Sie dürfen endlich auch mal genießen und stehen auf der Sonnenseite des Lebens.
1: Stier.
2: Unterwerfen Sie sich nicht den angeblichen gesellschaftlichen Idealvorstellungen, sondern erfreuen Sie sich des Lebens und genießen Sie es in vollen Zügen. Lachen Sie und haben Spaß.
1: Zwillinge.
2: Man wird Ihnen nicht von selbst mehr Geld anbieten. Sie sollten schon den ersten Schritt machen. Warten Sie auf den richtigen Moment und stellen Ihrem Vorgesetzten Ihre Forderungen.
1: Krebs.
2: Halten Sie mit Ihren Gefühlen nicht länger hinterm Berg. Zeigen Sie einer bestimmten Person, was sie Ihnen bedeutet.
1: Löwe.
2: Jemand versucht Sie heute zu verwirren. Lassen Sie sich nicht darauf ein. Sie kennen Ihren Weg und sollten diesen nicht verlassen.
1: Jungfrau.
2: Körperlicher Stress droht Sie zu schwächen. Nehmen Sie sich selbst die hohen Anforderungen und orientieren Sie sich ausschließlich an dem, was man von Ihnen fordert.
1: Waage.
2: Das ist nicht Ihr Tag heute. Es kommen wieder bessere Zeiten. Bleiben Sie stark und unternehmen Sie nichts Unüberlegtes.
1: Skorpion.
2: Was für eine Ausstrahlung. Die Sterne sind Ihnen wohlgesonnen und lassen Ihnen Ihre ungeteilte Aufmerksamkeit zukommen.
1: Schütze.
2: Wenn Sie Krankheiten verschleppen, werden die Symptome irgendwann stärker und schwächen Sie umso mehr. Also hören Sie auf Ihren Körper und gönnen Sie sich eine kleine Auszeit.
1: Steinbock.
2: Vital und frisch starten Sie in den Tag. Ihre Laune könnte nicht besser sein. Nehmen Sie sich trotzdem kleine Auszeiten, um wieder Kraft zu schöpfen.
1: Wassermann.
2: Was Ihnen fehlt, ist etwas mehr Selbstvertrauen und Durchsetzungskraft. Kein Wunder, dass Ihnen ein paar Freunde auf dem Kopf herumtanzen.
1: Fische.
2: Übernehmen Sie sich arbeitsmäßig nicht so. Erholungsphasen sind dringend notwendig, damit Sie körperlich wieder zu Kräften kommen können.
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1: Ich bin David Riemer. Heute ist bundesweiter Warntag. In etwa einer Stunde werden wieder Alarmsysteme für den Kriegs- und Katastrophenfall getestet. Gegen 11 Uhr sollen Handys schrillen und Sirenen heulen. Eine Dreiviertelstunde später folgt die Entwarnung. Der Warntag findet einmal jährlich statt, um zu testen, ob die Behörden die Menschen in Deutschland im Notfall erreichen können. Der Iran-Krieg treibt die Energiepreise in die Höhe und verteuert das Leben in Deutschland. Im August lagen die Verbraucherpreise um 2,9% über dem Niveau des Vorjahresmonats. Das teilte das Statistische Bundesamt mit. Einen stärkeren Anstieg gab es zuletzt im Dezember 2023 mit damals 3,7% Inflation.
2: Die Energie bleibt der mit Abstand stärkste Preistreiber. Im letzten Monat mussten Verbraucher fürs Tanken knapp 28% mehr zahlen als vor einem Jahr. Heizöl war sogar fast 50% teurer. Und ein Ende nach oben ist offenbar nicht erreicht, denn mit dem Wiederaufflammen des Konflikts um die Straße von Hormuz steigen auch aktuell die Preise wieder. Damit wird erwartet, dass auch Lebensmittel teurer werden, weil Transport und Kühlung mehr kosten. Dazu kommen magere Ernten durch Trockenheit und noch immer Folgen durch das Niedrigwasser. Diana Kramer, Nachrichtenredaktion.
1: In europäischen Städten steigt die Zahl der Todesfälle durch Hitze. Zu diesem Ergebnis kommt ein internationales Forschungsteam im Europe Cities Report. Auch deutsche Städte sind betroffen.
3: Im Vergleich zu vor der Jahrtausendwende hat die jährliche Zahl der hitzebedingten Todesfälle pro 1 Million Einwohner in europäischen Städten im Schnitt um 82 zugenommen. Am stärksten betroffen ist Südeuropa, ein Grund mehr giftiger Rauch durch Waldbrände. In Deutschland hat die Belastung durch allergieauslösende Pollen zugenommen. Gleichzeitig ist ein Problem für die Luftqualität, dass es weniger mit Bäumen bedeckte Flächen gibt. In Städten an Nord- und Ostsee wirkt sich aus, dass sich Bakterien in wärmerem Meerwasser stärker ausbreiten. Jan-Henner Reitzel, Nachrichtenredaktion.
1: Nach der Landtagswahl in Sachsen-Anhalt will das BSW Gespräche mit der AfD über eine mögliche Zusammenarbeit führen. Dabei soll es um Energieversorgung, Bildung und Friedenspolitik gehen. CDU, SPD, Grüne und Linke haben das Gesprächsangebot der AfD abgelehnt. Die Regierungsbildung in Sachsen-Anhalt ist kompliziert. Die AfD wurde zwar stärkste Kraft, sie verpasste aber die absolute Mehrheit. Zum Wetter die aktuelle Vorhersage des Deutschen Wetterdienstes. In der Nordhälfte und an den Alpen heute zeitweise stärker bewölkt, aber kaum Regen. Vor allem im Südwesten und an der Ostseeküste viel Sonnenschein. Höchstwerte 16 Grad im Südosten und bis 24 Grad am Oberrhein. Morgen im Westen und Nordwesten vereinzelt leichte Schauer, im Rest überwiegend sonnig und trocken, 17 bis 25 Grad maximal.
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4: Einen wunderschönen, ja noch guten Morgen um kurz nach 10 Uhr. Wir schauen heute wieder auf alles, was Sie durch den Tag begleitet, aber auch vielleicht schon so ein bisschen weiter und zwar in Richtung Jahresende. Denn Silvester feiern wir gemeinsam mit Ihnen im Now Berlin direkt an der Spree und zwar mit DJ Herzbeat, mit Überraschungsgästen, leckerem Buffet und wenn Sie mögen, dann natürlich einfach auch mit einem eigenen Hotelzimmer. Alle Infos gibt's auf Radio Paloma.de.

Sie hören Radio Paloma 100% deutscher Schlager. Vor und während der Wahlen wird natürlich auch in den sozialen Medien kräftig diskutiert. Aber wie dort die politische Stimmung ist, das fragen wir gleich die Analystin Lilly Böhme. Vorher Erik Philippi mit Schock verliebt.

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0: Alexander Martin mit seinem neuen Titel Warum bist du nicht wie die anderen? Hier auf Radio Paloma 100% deutscher Schlager. Denken Sie daran, die neuen deutschen Schlager, die hören Sie bei uns immer zuerst. Made in Germany, made by Vielfalt. Unter diesem Motto setzen sich Familienunternehmen für Demokratie und gesellschaftlichen Zusammenhalt ein. In den sozialen Medien ist Lilli Böhme als politische Gastgeberin und Analystin eine wichtige Anlaufstation dafür und sie erklärt komplexe Politik einfach und verständlich, redet Klartext. Wie sieht die politische Stimmung in den sozialen Medien mit Blick auf die Wahlen einschätzt, das fragen wir sie selbst. Hallo Lilli.
1: Hallo.
0: Lilli, was würdest du sagen, warum ist die Politik gerade so schwer zu verstehen?
1: Politik ist kompliziert, weil unsere Gesellschaft kompliziert ist. Beispielsweise beim Strompreis treffen Klimaschutz, Industrie, Verbraucher, Netze und europäische Regeln aufeinander. Beim Haushalt konkurrieren Rente, Bildung und Infrastruktur mit Verteidigung. Demokratie bedeutet, dass man diese Interessen aushandelt. Das Problem beginnt aber, wenn aus Komplexität Unverständlichkeit wird. Politik muss nicht simpel sein, sondern Politik muss erklärbar sein.
0: Inwiefern verändern soziale Medien diese Situation?
1: Social Media ist gleichzeitig Chance und Risiko. Die Chance ist, ich kann heute 100.000 Menschen in 90 Sekunden erklären, wie Regierungen gewählt werden. Dafür brauchte man früher einen Sendeplatz. Das Problem heute, auf denselben Plattformen konkurrieren diese Erklärungen mit Empörung, Halbwahrheiten und mit einem 50-Sekunden-Clip ohne Kontext. Social Media demokratisiert politische Öffentlichkeit, aber Aufmerksamkeit und Wahrheit sind eben nicht dasselbe.
0: Mit deinen Accounts Klartext mit Lee erreichst du ja über 300.000 Menschen. Wie würdest du sagen, nimmst du die politische Stimmung derzeit wahr?
1: Viele Menschen befürworten die Demokratie grundsätzlich, aber sie trauen den Parteien und politischen Institutionen eben nicht mehr zu, ihre ganz konkreten Probleme zu lösen. Und wir stellen gleichzeitig fest, dass Parteien der Mitte eben Mitglieder verlieren, während Parteien mit klarer Ausrichtung Mitglieder gewinnen. Deshalb halte ich die Erzählung, Menschen interessieren sich nicht mehr für Politik, für falsch. Viele haben nicht das Interesse verloren, sondern das Vertrauen, dass die Politik ihre Lebensrealität versteht, Probleme wirklich löst und Lasten fair verteilt.
0: Gerade jetzt vor den Wahlen verbreiten sich ja viele Falschinformationen besonders schnell. Wo informieren wir uns denn am besten und am sichersten?
1: Die perfekte Quelle gibt es tatsächlich nicht. Ich unterscheide zwischen Nachricht und Beleg. Für Nachrichten nutze ich seriöse Medien, öffentlich-rechtliche und private. Und wenn mich aber etwas interessiert, was wirklich beschlossen wurde, dann gehe ich zur Originalquelle. Also Gesetz statt Tweet über das Gesetz. Statistisches Bundesamt statt Grafik ohne Quellenangabe. Studie statt Instagram-Post über die Studie. Und bei den wichtigen Fragen immer eine zweite oder dritte seriöse Quelle nebeneinander legen. Quellenkompetenz ist heute wichtiger als die Quellenkenntnis.
0: Und wer sich vor den Wahlen weiter informieren will, findet mehr Informationen auf der Website und den Social-Media-Kanälen von Made by Vielfalt e.V. und natürlich auch bei Klartext mit Lilli, politische Gastgeberin Lilli Böhme. Vielen Dank.
1: Vielen herzlichen Dank, dass ich da sein durfte.
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Carina Wojciak hier auf Radio Paloma, 100% deutscher Schlager. Gleich um 11 Uhr wird es beim bundesweiten Warntag kurz laut werden, also bitte nicht erschrecken. Aber wir haben noch einige Minuten, deshalb gibt es vorher etwas viel Angenehmeres. Wolfgang Ziegler mit Das Beste an mir.

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0: Schönen Donnerstag bei der Arbeit mit Radio Paloma, 100% deutscher Schlager. Heute ist der bundesweite Warntag, das bedeutet, gleich werden Alarmsysteme getestet. Und was sonst noch heute wichtig ist, das hören Sie gleich in den Nachrichten um 11 Uhr. Danach gibt's den aktuellen Titel von den Rodensteinern.
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0: Sowie auch diesen Kultschlager von Claudia Jung und Rosanna. Noch mehr Abwechslung, die gibt es jetzt mit Verena Rose, Du und ich. 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
1: Ich bin David Riemer. Heute ist bundesweiter Warntag, so werden erneut die Alarmsysteme für den Kriegs- und Katastrophenfall getestet. In diesen Minuten sollen Handys schrillen und Sirenen heulen. In knapp einer Dreiviertelstunde folgt die Entwarnung. Der Warntag findet einmal jährlich statt, um zu testen, ob die Behörden die Menschen in Deutschland im Notfall erreichen können. Der Wahlkampf ist die Zeit für Wahlversprechen. US-Präsident Trump sagt allen erwachsenen US-Amerikanern im Fall eines Wahlsieges seiner Partei bei den Kongresswahlen je $5,000 zu. Man werde es die Trump-Dividende nennen, sagt er beim Parteitag der Republikaner in Dallas im Bundesstaat Texas.
2: Wenn die Republikaner gewinnen, gewinnt ihr mit uns. Das hat Trump den Amerikanern zugesichert. Die ungewöhnliche Belohnung soll es geben, falls die Republikaner ihre Mehrheit in beiden Kammern des US-Parlaments halten können. Trumps Ziel? Möglichst viele Leute dazu bewegen, für die Republikaner zu stimmen. Doch sein Wahlversprechen ist äußerst unrealistisch. In den USA leben mehr als 245 Millionen Erwachsene. Bei so vielen Menschen würde Trumps Vorschlag grob überschlagen mehr als 1 Billion US-Dollar kosten. Aus Dallas, Franziska Spieker.
1: Der vergangene Monat war der weltweit wärmste August seit Beginn der Aufzeichnungen. Mit einer globalen durchschnittlichen Lufttemperatur von fast 17 Grad war er daneben auch der wärmste jemals gemessene Monat. Gleichauf mit dem Juli 2023. Das teilte der Klimawandeldienst Copernicus mit.
3: Der Sommer 2026 war geprägt von extremer Hitze, Trockenheit und teils riesigen Waldbränden. Der August stellte alle bisherigen Rekorde in der weltweiten Klimageschichte ein. Die globalen Temperaturen lagen 1,65 Grad über dem vorindustriellen Niveau. Auch die Weltmeere erwärmten sich auf mehr als 21 Grad im Schnitt und damit so stark wie noch nie. Ein besorgniserregender Rekord infolge des Klimawandels, der laut Copernicus weltweit Auswirkungen auf Gesellschaften, Volkswirtschaften und Ökosysteme hat. Diana Kramer, Nachrichtenredaktion.
1: Die Generalsanierung wichtiger Bahnstrecken wird länger dauern als geplant. 4 Sanierungen pro Jahr seien zu viel, sagte Bahnchefin Palla. Das überarbeitete Konzept wird derzeit mit dem Bundesverkehrsministerium abgestimmt. Dadurch könnten die rund 40 geplanten Sanierungen nicht mehr innerhalb der 2030er Jahre abgeschlossen werden. Genaue Jahreszahlen nannte Palla allerdings nicht. Zum Wetter die aktuelle Vorhersage des Deutschen Wetterdienstes. In der Nordhälfte und an den Alpen heute zeitweise stärker bewölkt, aber kaum Regen. Vor allem im Südwesten und an der Ostseeküste viel Sonne. Höchstwerte 16 Grad im Südosten und bis 24 Grad im Südwesten. Morgen im Westen und Nordwesten vereinzelt leichte Schauer, im Rest überwiegend sonnig und trocken. Maximal 17 bis 25 Grad.
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4: Schönen Donnerstag um kurz nach 11 Uhr. Wer zu denen gehört, die an Silvester jedes Jahr dieselbe Frage haben, wo feiern wir eigentlich? Da haben wir dieses Jahr eine Antwort für Sie. 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Die Infos finden Sie ganz einfach wie immer auf radiopaloma.de und wir hören jetzt die Rodensteiner mit Ciao, Ciao. 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

Claudia Jung und Rosanna mit Domani l'amore vincere hier auf Radio Paloma, 100% deutscher Schlager. Der FC Bayern, der startet heute Abend in die Champions League. Was Neuer und Company vor dem Auftakt sagen, das hören Sie gleich. Vorher Francignor, die mit Bernhard Brink.

0: Schönen Donnerstag bei der Arbeit mit Radio Paloma, 100% deutscher Schlager. Der FC Bayern, der startet heute Abend in die Mission Champions League. Ja, der Doppelsieger aus München empfing zum Auftakt auch in der Gruppenphase FK Bodø Glimt. Das sind Norweger, die spielen natürlich ohne Angst und haben wenig zu verlieren, sagt Torwart Manuel Neuer über die Außenseiter.
1: Ich glaube, dass jeder von uns weiß, dass wir diese Mannschaft nicht unterschätzen werden.
0: Und Trainer Vincent Kompany macht natürlich auch direkt klar, wohin die Reise gehen soll.
2: Wir werden versuchen, einfach dafür zu sorgen, dass wir in jedem Spiel wieder dabei sein, versuchen, dass wir dann auch wieder so weit kommen und dann einfach alles dafür machen, dass wir diese nächste Schritte auch machen können.
0: Und wenn es nach Manuel Neuer geht, darf aus weit kommen am Ende sogar der ganz große Titel werden.
1: Es ist unser großes Ziel, auch Champions League-Sieger zu werden. Und ich glaube auch, dass wir das in unserer Mannschaft drin haben. Das war mitunter natürlich ein Grund gewesen, auch warum ich dabei geblieben bin.
0: Ob der erste Schritt Richtung Champions League-Titel gelingt, zeigt sich heute Abend um 21 Uhr Bayern München gegen Bodø Glimt.
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Matthias Reim aus meinem Kopf hier auf Radio Paloma, 100% deutscher Schlager. An seine Ex-Partnerin Michelle denkt Matthias offenbar ohne böses Blut. Sie haben verraten, mehr als 20 Jahre nach ihrer Trennung verstehen sich die beiden bestens. Für Michelle ist das natürlich besonders wichtig, denn die beiden haben schließlich auch eine gemeinsame Tochter.

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Helene Fischer mit ihrem neuen Titel an meiner Seite hier auf Radio Paloma. 100% deutscher Schlager, denn die neuen deutschen Schlager, die hören Sie bei uns immer zuerst. Der Iran-Krieg treibt die Energiepreise weiterhin in die Höhe. Weitere Meldungen aus Deutschland und der Welt, die gibt es natürlich gleich in den 12 Uhr Nachrichten. Und im Anschluss hören wir Mariella Milana mit diesem aktuellen Song. So wie diesen Kultschlager von Ibo.

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Und aus diesem gibt es jetzt Rosanna Rocci mit Arrivederci Hans.

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1: Ich bin David Riemer. In Deutschland sind die Alarmsysteme für Notfälle getestet worden. Gegen 11 Uhr erhielten die Menschen beim bundesweiten Warntag auf verschiedenen Wegen eine Warnmeldung. Der Alarm wurde über tausende Sirenen, Smartphone-Apps und das Cell-Broadcast-Verfahren verbreitet. Seit 2022 findet der deutschlandweite Probealarm einmal jährlich statt. Die Behörden wollen testen, ob sie die Bevölkerung im Notfall gut erreichen. Auch heute ist der Bundeshaushalt Thema im Parlament. Unter anderem geht es um den Etat für Inneres. Rund 17 Milliarden Euro sind vorgesehen für mehr Cybersicherheit und den Ausbau der Sicherheitsbehörden. Bundesinnenminister Dobrindt sprach zum Auftakt aber weniger übers Geld als über Migration und die russische Bedrohung.
2: Die hybride Kriegsführung ziele auf die Köpfe unserer Menschen. Das sei der Frontverlauf unserer Zeit, sagte Dobrindt im Bundestag. Die auf dem Flughafen Halle Leipzig gefundene Sprengstoffdrohne sei kein singuläres Ereignis. Einen Persilschein für Putin dürfe es daher nicht geben. Kritik an der geplanten Ausweitung der Befugnisse von Sicherheitsbehörden in Deutschland wies er zurück. Denn diese seien nicht die Gefahr, sondern schützten unsere Freiheit. Auch sei Deutschland nicht mehr das Zielland Nummer 1 für illegale Migration in Europa, betonte Dobrindt. Das sei das Ergebnis von Kontrolle, Kurs und klarer Kante. Tanja Wagner, Nachrichtenredaktion.
1: Die Generalsanierung wichtiger Bahnstrecken wird länger dauern als derzeit geplant. Wie Bahnchefin Palla in Berlin mitteilte, wird die Überarbeitung des Konzepts derzeit mit dem Bundesverkehrsministerium abgestimmt.
3: Die Bahn hat jetzt auch ein Pünktlichkeitsproblem bei der Streckensanierung. Eigentlich sollte die ja langfristig dafür sorgen, dass Züge pünktlicher sind. Aber die Pläne, 4 Sanierungen pro Jahr zu schaffen, waren offenbar zu ambitioniert. Hier soll das Tempo nun gedrosselt werden. Genaue Jahreszahlen nannte die Bahnchefin nicht. Das werde auch davon abhängen, wie viel Geld aus dem Infrastruktursondervermögen fließt, sagte sie. Ursprünglich sollten rund 40 Strecken bis Anfang der 2030er Jahre auf Vordermann gebracht werden. Zuletzt war aber schon von 2036 die Rede. Diana Kramer, Nachrichtenredaktion.
1: Die Zahl der Menschen, die Asylbewerberleistungen beziehen, ist erneut gesunken. Ende 2025 waren es rund 390.000 Menschen, 15% weniger als ein Jahr zuvor, teilte das Statistische Bundesamt mit. Demnach waren die häufigsten Herkunftsländer Syrien, die Türkei und Afghanistan. Zum Wetter die aktuelle Vorhersage des Deutschen Wetterdienstes. In der Nordhälfte und an den Alpen heute zeitweise stärker bewölkt, aber meist trocken. Vor allem im Südwesten und an der Ostseeküste viel Sonnenschein. Höchstwerte heute 16 Grad im Südosten und bis 24 Grad am Oberrhein. Morgen im Westen und Nordwesten vereinzelt leichte Schauer, im Rest überwiegend sonnig und trocken. Maximal 17 bis 25 Grad.
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4: Donnerstagmittag und langsam darf man sich tatsächlich schon Gedanken über Silvester machen, ja? 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Mehr dazu finden Sie natürlich auf Radio Paloma.

0: Vincent Groß gemeinsam mit Tim Peters hier auf Radio Paloma. 100% deutscher Schlager.
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0: Und heute geht es um Andy Borg.
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0: Wie geht es um seinen Schlagerspaß weiter? Also nach dem Aus von Immer wieder Sonntags dürfte diese Frage viele Schlagerfans beschäftigen. Jetzt gibt es zumindest erstmal eine gute Nachricht vom SWR, denn der Programmdirektor hat bestätigt, dass der Schlagerspaß mit Andy Borg fortgeführt werden soll. Allerdings mit einer kleinen Einschränkung. Wörtlich sagte er, das führen wir weiter, solange Andy das machen will, solange wir es uns auch leisten können. Fest steht bereits, ab 2027 verändert sich aber die Produktion. Das heißt, die Sendung entsteht dann nicht mehr im eigenen SWR-Studios in Baden-Baden, sondern wird vor einer externen Produktionsfirma hergestellt. Das sei Teil der Spar- und Umstrukturierungsmaßnahmen des Senders, bedeutet aber ausdrücklich nicht das Ende der Show. Eine Garantie für die nächsten 10 Jahre gibt es natürlich trotzdem nicht. Der SWR spricht von keiner Ewigkeitsgarantie. Aber gerade nach dem Ende von Immer wieder Sonntags soll Andy Borgs Sendung weiterhin eine wichtige Bühne für den Schlager und seine Künstlerinnen und Künstler bleiben. Und wir haben es auch heute Morgen bei den Radio Paloma Muntermachern gehört. Auch für Florian Silbereisen geht es erstmal weiter.
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Jenny Van Bree mit Wieso, Weshalb, Warum. Und der Titel erzählt ihre ganz persönliche Liebesgeschichte. Gleichzeitig beginnt für sie beruflich ein neues Kapitel. Nach 7 Jahren bei Lumina Records gründet sie mit Eden Amar Records ihr eigenes Label. Dort produziert sie künftig nicht nur ihre eigene Musik und auch ihr drittes Album, sondern sie möchte auch mit anderen Schlagerkünstlern arbeiten und Musikvideos produzieren. Die neuen deutschen Schlager, die hören Sie bei uns immer zuerst.

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0: Regina Bach hier auf Radio Paloma, 100% deutscher Schlager. Wegen dem Irankrieg steigen weiterhin die Energiepreise. Alle weiteren Nachrichten hören Sie gleich um Punkt 13 Uhr. Und danach freuen Sie sich schon auf Mitch Keller mit diesem aktuellen Titel.
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0: Howard Carpendale mit diesem Kultschlager.
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0: Für noch mehr Abwechslung sorgt jetzt Patrick Lindner mit Dein Herz. 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
1: Ich bin David Riemer. Die Generalsanierung wichtiger Bahnstrecken wird länger dauern als geplant. 4 Sanierungen pro Jahr seien zu viel, sagte Bahnchefin Paller. Das überarbeitete Konzept wird derzeit mit dem Bundesverkehrsministerium abgestimmt. Dadurch könnten die rund 40 geplanten Sanierungen nicht mehr innerhalb der 2030er Jahre abgeschlossen werden. Genaue Jahreszahlen nannte Paller allerdings nicht. Mit heulenden Sirenen und lärmenden Handys hat Deutschland den bundesweiten Warntag absolviert. Um 11 Uhr erhielten die Menschen auf verschiedenen Wegen eine Warnmeldung, um so die Alarmsysteme für eine eventuelle Notsituation zu testen.
2: Der Alarm wurde unter anderem über tausende Sirenen und mehrere Smartphone-Apps verbreitet, sowie über das Cell-Broadcast-Verfahren, das auch Handys ohne Warn-App erreicht. Der Warntag machte auch vor den Haushaltsberatungen im Bundestag nicht Halt. Justizministerin Stefanie Hubig, die in diesem Moment gerade die Eckdaten ihres Etats vorstellte, musste ihre Rede kurz unterbrechen, bis im Plenarsaal alle Alarmtöne wieder ausgestellt waren. Die Behörden wollen auf diesem Weg testen, ob sie die Bevölkerung im Notfall gut erreichen, etwa bei einer Naturkatastrophe oder einem militärischen Angriff. Tine Klimach, Nachrichtenredaktion.
1: In Deutschland hat etwa ein Fünftel der Kinder und Jugendlichen schon einmal Cybergrooming erlebt. Das geht aus einer Studie der Landesanstalt für Medien NRW hervor. Unter den 14- bis 17-Jährigen war im vergangenen Jahr gut jeder Vierte betroffen. Bei den 8- bis 13-Jährigen etwa jedes achte Kind.
3: Beim Cybergrooming versuchen Erwachsene gezielt, Kinder und Jugendliche im Netz zu manipulieren. In den meisten Fällen werden Minderjährige in Chats aufgefordert, Bilder oder Videos von sich zu schicken, sich vor der Kamera auszuziehen oder sich im echten Leben zu treffen. Vor allem 14- bis 17-Jährige machen diese Erfahrungen, aber ihre Zahl ist laut der Studie gesunken. Das liegt auch daran, dass Kinder und Jugendliche inzwischen aufmerksamer sind und unbekannte oder dubiose Kontakte blockieren. Diana Kramer, Nachrichtenredaktion.
1: Der Iran-Krieg treibt die Energiepreise in die Höhe und verteuert das Leben in Deutschland. Im August lagen die Verbraucherpreise um 2,9% über dem Niveau des Vorjahresmonats. Besonders stark stiegen im August die Preise für Energie. Kraftstoffe verteuerten sich um rund 28%. Heizöl war fast 50% teurer. Zum Wetter die aktuelle Vorhersage des Deutschen Wetterdienstes. In der Nordhälfte und an den Alpen heute zeitweise stärker bewölkt, aber kaum Regen. Vor allem im Südwesten und an der Ostseeküste viel Sonnenschein. Höchstwerte 16 Grad im Südosten und bis 24 Grad im Südwesten. Morgen im Westen und Nordwesten vereinzelt leichte Schauer, im Rest überwiegend sonnig und trocken. Maximal 17 bis 25 Grad.
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4: Mittlerweile kurz nach 13 Uhr. Stellen Sie sich Silvester mal so vor. 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Gutes Essen, jede Menge Schlager und kein Gedanke daran, wie Sie später nach Hause kommen. Genau so feiern wir im Now Berlin ins neue Jahr und DJ Herzbeat ist auch dabei. Außerdem warten auch Überraschungsgäste auf Sie und wer möchte, der bucht ganz einfach die Übernachtung mit dazu. Die Infos gibt's auf radiopaloma.de und wir hören jetzt Mitch Keller.

Donnerstagnachmittag mit Radio Paloma 100% deutscher Schlager. Gestern gab es die Verleihung des Deutschen Fernsehpreises und es wurde groß gefeiert. Laura von Thora räumte ab und Peter Klüppel wurde für sein Lebenswerk geehrt. Mehr dazu hören Sie natürlich gleich vorher. Ben Zucker.

0: 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Gestern Abend wurde in Köln wieder der Deutsche Fernsehpreis verliehen. Besonders freuen durfte sich Laura von Torra. Sie gewann für Deutschland sucht den Superstar als beste Moderatorin die Auszeichnung. Und sie nahm es natürlich auch mit Humor, denn nach, wie sie selbst sagte, 18 Trostpreisen habe sie nun endlich den richtigen Pokal. Ihre Dankesrede nutzte sie dann für eine starke Botschaft an junge Frauen. Egal ob zu laut, zu leise, zu groß oder zu klein, glaubt an euch und macht euer Ding. Ja, und von Torra durfte gleich noch einmal feiern, denn gemeinsam mit dem Team von Magenta TV wurde sie auch für die beste Sportsendung bei der Fußball-WM ausgezeichnet. Weitere Preise gingen unter anderem an Markus Lanz, Barbara Schöneberger und auch Stefan Raab. Und einen besonders großen Moment, den gab es für Peter Klüppel. Die langjährige RTL-Legende wurde nämlich für ihr Lebenswerk geehrt. Wir sagen herzlichen Glückwunsch an alle.
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angefangen mit Isabella und gleich hören wir Claudia Jung mit Stumme Signale. Sie feierte gerade nach 8 Jahren auch ihr Mallorca-Comeback und stand dabei zum allerersten Mal im Megapark auf der Bühne. Weitere Auftritte sind aber auch schon geplant.

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0: Julia Lindholm mit ihrem neuen Titel Taxi nach Paris. Hier auf Radio Paloma 100% deutscher Schlager. Die neuen deutschen Schlager, die gibt es bei uns immer zuerst. Beim heutigen bundesweiten Warntag wurden die Alarmsysteme getestet. Was sonst heute los ist in Deutschland und der Welt, das hören Sie gleich in den Nachrichten um 14 Uhr. Danach gibt es Aktuelles von DJ Hellspeed gemeinsam mit Annemarie Eifeld.
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0: Und auch den neuen Titel von Ramon Roselli.
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0: Noch mehr Schlager gibt es auf radiopaloma.de sowie in unserer kostenlosen Radio Paloma App. Dort haben wir für Sie 7 Subchannels bereitgestellt, unter anderem den mit Kultschlagern. Und aus diesem hören wir jetzt Roland Kaiser mit Es kann der Frömmste nicht im Frieden leben.

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1: Ich bin Babit Büchner. Lauter Alarm auf dem Handy und heulende Sirenen. Um 11 Uhr wurde wieder mit einem Probealarm überprüft, ob alle Menschen in Deutschland bei einem Notfall schnell genug gewarnt werden können. Das erste offizielle Fazit von Bundesinnenminister Alexander Dobrindt lautet nun, die Warnsysteme funktionieren zuverlässig. Auch über Fernsehen, Radio und digitale Anzeigetafeln gab es die Infos. 45 Minuten später kam wie geplant die offizielle Entwarnung. Per Gesetz sind Krankenkassen verpflichtet, bei Finanzanlagen Verluste möglichst auszuschließen. Zuletzt hatten sich etliche Kassen aber erheblich verzockt. Neue Zahlen der Bundesregierung zeigen, dass das Ausmaß der Verluste noch viel größer ist als bisher bekannt.
2: Kassen und kassenärztliche Vereinigungen haben sich verspekuliert. Schon bis Ende letzten Jahres mussten Wertberichtigungen von rund 400 Millionen Euro vorgenommen werden, heißt es von der Bundesregierung. Das Geld von versicherten und einzahlenden Medizinern durch unsichere Investments, vor allem in Immobilienfonds, futsch. Und auch für dieses Jahr haben einige Kassen weitere Verluste angekündigt. Wie hoch diese ausfallen können, ist derzeit nicht bekannt. In Medienberichten war von über 1,1 Milliarde Euro die Rede. Tanja Wagner, Nachrichtenredaktion.
1: Die Generalsanierung wichtiger Bahnstrecken wird länger dauern als derzeit geplant. Bahnchefin Evelyn Paller sagte, das Konzept sei überarbeitet worden.
3: Die Bahn hat jetzt auch ein Pünktlichkeitsproblem bei der Streckensanierung. Eigentlich sollte die ja langfristig dafür sorgen, dass Züge pünktlicher sind. Aber die Pläne, 4 Sanierungen pro Jahr zu schaffen, waren offenbar zu ambitioniert. Hier soll das Tempo nun gedrosselt werden. Genaue Jahreszahlen nannte die Bahnchefin nicht. Das werde auch davon abhängen, wie viel Geld aus dem Infrastruktur-Sondervermögen fließt, sagte sie. Ursprünglich sollten rund 40 Strecken bis Anfang der 2030er Jahre auf Vordermann gebracht werden. Zuletzt war aber schon von 2036 die Rede. Diana Kramer, Nachrichtenredaktion.
1: Der Fall Marius Borg-Helby wird neu verhandelt. Ein Gericht hat die Berufung des Sohnes von Norwegens Königin Mette-Marit zugelassen. Der Prozess könnte im kommenden Jahr stattfinden. Helby war im Juni unter anderem wegen 2 Vergewaltigungen und häuslicher Gewalt zu 4 Jahren Haft verurteilt worden. Das Wetter, die aktuelle Vorhersage des Deutschen Wetterdienstes. Auch heute Nachmittag gibt es meist einen Sonne-Wolken-Mix. Vor allem im Südwesten und an der Ostseeküste ist es auch länger sonnig, bei 16 bis 24 Grad noch maximal. Morgen ziehen dann im Westen und Nordwesten einige Regenwolken durch. Ansonsten bleibt es auch morgen meist sonnig und trocken, bei ähnlichen Temperaturen wie heute.
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4: Schönen Donnerstagnachmittag, es ist kurz nach 14 Uhr. Einer darf bei unserer großen Silvesterparty natürlich auf gar keinen Fall fehlen, DJ Herzbeat. Er sorgt nämlich im Now Berlin für die richtige Musik zum Jahreswechsel und dazu kommen noch andere Überraschungsgäste, ein tolles Buffet und natürlich auch die Möglichkeit, nach der Party einfach direkt im Hotel zu bleiben. Alle Infos finden Sie wie immer auf radiopaloma.de und wir hören jetzt diesen Mann schon mal gemeinsam mit Annemarie Eifeld.

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0: Sie hören Radio Paloma, 100% deutscher Schlager. Vergesslich sind wir alle mal, das ist nicht so schlimm, aber wann könnte mehr dahinter stecken? Ein einfacher Ohrentest kann erste Hinweise auf Demenz geben. Dazu hören Sie gleich mehr. Vorher Matthias Reim.
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0: alles, was du suchst. Der neue Titel von Ramon Roselli hier auf Radio Paloma. 100% deutscher Schlager, denn die neuen deutschen Schlager, die hören Sie bei uns immer zuerst. Kennen Sie das auch? Manchmal steht man mitten im Raum und weiß plötzlich gar nicht mehr, was man da eigentlich gesucht hat. Das passiert jedem von uns einmal. Aber wann ist Vergesslichkeit ganz normal und wann könnte mehr dahinter stecken? Gerade bei Angehörigen macht man sich da ja manchmal Sorgen. Es gibt aber so einen Uhrentest, der so ein erster Hinweis auf Demenz sein könnte. Dafür bekommt die Person einen Kreis auf einem Blatt Papier gemalt, soll dann die Zahlen von 1 bis 12 eintragen und anschließend die Uhrzeit 10 nach 11 mit zwei Zeigern anzeichnen. Auffällig kann es zum Beispiel sein, wenn Zahlen fehlen, für dich unregelmäßig angeordnet werden oder die Uhrzeit gar nicht mit Zeigern dargestellt werden kann. Wichtig aber, dieser Test allein ist natürlich immer noch keine Diagnose. Er kann lediglich einen ersten Hinweis liefern, sollte wie immer im Verdachtsfall ärztlich ausgewertet werden. Auch aber wenn zunehmend vielleicht Termine oder Gespräche vergessen werden, vertraute Wege plötzlich schwerfallen oder auch immer häufiger die richtigen Wörter fehlen, sollte man das schon ernst nehmen. Denn bei einer Demenz gilt, je früher sie erkannt wird, desto früher kann auch eine passende Behandlung beginnen.
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Fantasy hier auf Radio Paloma, 100% deutscher Schlager. Kerstin Ott hat jetzt offen über ihre Brustentfernung gesprochen. Wegen Brustkrebsfällen in ihrer Familie entschied sie sich bereits in ihren 30ern zur Vorsorge für diesen Eingriff. Wir hören sie jetzt mit 1000 Mal Nein.

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0: Andrea Berg mit Du hast mich tausendmal belogen im Remix von diesem Jahr hier auf Radio Paloma. 100% deutscher Schlager. Heute ist der bundesweite Warntag und deswegen wurden heute die Alarmsysteme getestet. Weitere Meldungen aus Deutschland und der Welt, die gibt es auch gleich in den 15 Uhr Nachrichten. Und danach hören Sie bei Adrian Marton diesen aktuellen Titel von Anna-Karina Wojcik. Sowie auch diesen Kultschlager hier von Jürgen Drews. Ich verabschiede mich für heute mit ein wenig Partylaune, denn von Vincent Groß hören wir jetzt Eierlikör. Und wer noch mehr Partystimmung möchte, findet natürlich diesen und viele ähnliche Titel auch auf radiopaloma.de und in der Radio Paloma App im Subchannel Radio Paloma Party Extrem.
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1: Ich bin Babette Büchner. Der Iran-Krieg treibt die Preise fürs Tanken und Heizen hoch. Die Europäische Zentralbank reagiert nun mit einer weiteren Zinserhöhung auf die gestiegene Inflation. Der für Banken und Sparer wichtige Einlagezins steigt von 2,25 auf 2,5%, entschied der EZB-Rat. Der Konflikt im Nahen Osten erzeuge weiterhin Inflationsdruck, so die Notenbank. Der sechste bundesweite Warntag ist nach Einschätzung von Bundesinnenminister Alexander Dobrindt erfolgreich verlaufen. Die Warnsysteme hätten die Bevölkerung auf verschiedenen Wegen erreicht, so Dobrindt.
2: Unsere Warnsysteme funktionieren zuverlässig, so der Innenminister. Pünktlich um 11 Uhr gingen Warnmeldungen auf Handys und Tablets ein. Vielerorts heulten zusätzlich Sirenen. Auch über Radio, Fernsehen und digitale Anzeigetafeln wurde informiert. 45 Minuten später folgte die Entwarnung. Mit dem Probealarm wollten die Behörden testen, ob die Bevölkerung im Ernstfall schnell erreicht werden kann. Etwa bei Naturkatastrophen oder einem militärischen Angriff. Thomas Bleskin, Nachrichtenredaktion.
1: Der Fall Marius Borg-Helby wird neu verhandelt. Ein Gericht hat die Berufung des Sohnes von Norwegens Königin Mette-Marit zugelassen.
3: Marius Borg-Helby war im Juni unter anderem wegen zwei Vergewaltigungen und häuslicher Gewalt zu 4 Jahren Haft verurteilt worden. Für 2 andere Fälle wurde er freigesprochen. Diese werden voraussichtlich nicht neu verhandelt werden. Helby hatte stets abgeschritten, die Frauen vergewaltigt zu haben. Der 29-Jährige befindet sich in Untersuchungshaft, die er mit Fußfesseln auf dem Gut Skaugum, dem Wohnsitz des Königspaares, verbringen darf. Gestern nahm er an der Beerdigung des norwegischen Königs Harald teil. Aus Oslo, Sigrid Harms.
1: Die Menschen in Deutschland haben wieder deutlich mehr Lust auf Fisch und Meeresfrüchte. Pro Kopf wurden im vergangenen Jahr fast 14 Kilogramm gegessen. Das waren 1,6 Kilogramm mehr als im Jahr davor, teilte das Fischinformationszentrum in Hamburg mit. Im weltweiten Verbrauch liege Deutschland damit im Mittelfeld. Spitzenreiter ist demnach Island mit fast 84 Kilogramm Fisch und Meeresfrüchte pro Kopf im Jahr. Das Wetter, die aktuelle Vorhersage des Deutschen Wetterdienstes. Auch heute Nachmittag gibt es meist einen Sonne-Wolken-Mix. Vor allem im Südwesten und an der Ostseeküste ist es auch länger sonnig, bei 16 bis 24 Grad noch maximal. Morgen ziehen dann im Westen und Nordwesten einige Regenwolken durch. Ansonsten bleibt es auch morgen meist sonnig und trocken, bei ähnlichen Temperaturen wie heute.
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4: Kurz nach 15 Uhr haben wir es. Einen schönen Donnerstagnachmittag für Sie. Ja, und vielleicht ist ja heute genau der richtige Tag, um nach der Arbeit nochmal so eine kleine Runde zu drehen. Denn es gibt eine neue Studie und die sagt, die meisten Menschen ab 65 Jahren in Deutschland bewegen sich zu wenig. Ja, ein Problem, das ich auch kenne. Naja, es muss ja nicht gleich das ganz große Sportprogramm sein, ne? Ein Spaziergang, das Fahrrad nehmen oder einfach mal eine Station früher aussteigen. Hauptsache, man kommt ein bisschen in Bewegung. Wobei ich finde, der Weg vom Sofa zum Kühlschrank, der sollte zumindest als Kurzstrecke da anerkannt werden. Ne? 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Und jetzt tanzen Sie gut in diesen Donnerstagfeierabend, jetzt mit Ella Endlich und Anna-Karina Wojcik.

Jürgen Drews auf Radio Paloma, 100% deutscher Schlager. Ja, und nach Barbie kommt Toni. Ja, gute Neuigkeiten für alle Fans. Helene Fischer, die gibt's schon bald als kleine Hörfigur fürs Kinderzimmer. Mehr dazu gleich hier bei uns in den Star News. Wir bringen sie immer näher an die Stars.

0: Schönen Nachmittag mit Markus.
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0: Ja, und da geht's heute um Helene Fischer.
3: Und diese Biene, die ich meine, nennt sich Maya.
0: Ja, ja, nach Barbie kommt Toni. Helene Fischer, die gibt's ja inzwischen sogar als Barbie-Puppe. Und jetzt bekommt sie sogar noch ein weiteres Miniatur-Double. Diesmal allerdings eines, das singen kann. Ja, ab dem 7. Oktober gibt es Helene als eigene Toni-Figur. Die kleine Helene kommt dann einfach auf die Toni-Box und bringt insgesamt 20 Kinderlieder mit ins Kinderzimmer. Und dabei gibt's sogar für die erwachsenen Helene-Fans etwas Neues zu entdecken. Denn auf dem Toni sind 2 bislang unveröffentlichte Lieder zu hören. Ich lieb den Frühling und Grün, Grün, Grün. Die beiden Songs, die gibt's zunächst exklusiv auf der kleinen Hörfigur. Helene selbst, die freut sich ziemlich über ihr neues Mini-Ich und sagt, ich freue mich so sehr, dass diese kleine Helene jetzt in die Kinderzimmer kommt. Die Liedersammlung bezeichnete sie als einen Ohrwurmschatz für die ganze Familie. Ja, und damit baut Helene ihre kleine Kinderwelt immer weiter aus. Nach ihren Kinderliedern und ihrem Buch gibt es jetzt also noch eine eigene Hörfigur. Und ja, vielleicht wächst da gerade schon die nächste Generation Helene-Fans heran. Heute noch grün, grün, grün auf der Toni-Box und irgendwann dann atemlos auf der Tanzfläche. Ja, ab dem 7. Oktober gibt's Helene Fischer dann jedenfalls auch im Toni-Format.
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0: So klingt ihr Start in den Donnerstagfeierabend mit Andreas Martin.
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0: Ja, und eine gute Nachricht für klimafreundlicheres Fliegen. Flugzeuge bekommen jetzt Haifischhaut, zumindest ein bisschen. Ja, in Dresden, da wird erstmals weltweit ein Langstreckenflugzeug vom Typ Airbus A330 mit einer speziellen Folie überzogen, die der Haut eines Hais nachempfunden ist. Ja, Haifischhaut besitzt ja winzig kleine Rillen, die dafür sorgen, dass das Wasser besonders günstig am Körper vorbeiströmt. Und genau dieses Prinzip funktioniert auch in der Luft. Die sogenannte Aeroshark-Folie soll den Luftwiderstand des Flugzeugs verringern. Das bedeutet wiederum, die Maschine braucht weniger Treibstoff und verursacht dadurch weniger CO2. Bei einigen Boeing-Langstreckenjets ist diese Technik bereits seit einigen Jahren im Einsatz. Und jetzt soll sie eben auch erstmals für den Airbus A330 zugelassen werden. Ja, natürlich macht eine dünne Folie das Fliegen jetzt noch lange nicht klimaneutral. Aber gerade in der Luftfahrt können auch kleinere Einsparungen bei vielen Flügen einen Unterschied machen.
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0: Madeleine Rausch mit ihrem neuen Titel Ich kleb an dir. Die neuen deutschen Schlager, die hören Sie bei uns immer zuerst. Radio Paloma, 100% deutscher Schlager. Die Generalsanierung wichtiger Bahnstrecken wird länger dauern als geplant. Mehr aktuelle Nachrichten gleich hier um 16 Uhr. In der nächsten Stunde freue ich mich dann auf frische Musik von Alexandra Hofmann.
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0: Außerdem hören wir einen Kultschlager von Irene Shia. Es gibt ja Lieder, die braucht man eigentlich nur die ersten Sekunden und plötzlich sitzt man gedanklich wieder als Kind vorm Fernseher. Ja, vielen Dank für die Blumen von Udo Jürgens kennen viele ja nicht nur als Schlager, sondern vor allem aus Tom und Jerry. In Deutschland, da lief das Lied ja jahrelang im Vorspann der Zeichentrickserie. Und damit war eigentlich schon alles vorbereitet für die nächsten Minuten. Tom schmiedet einen todsicheren Plan, Jerry ist ungefähr 3 Schritte voraus und am Ende bekommt Tom wieder eine Bratpfanne, einen Blumentopf oder gleich das halbe Wohnzimmer ab. Und während Tom und Jerry sich gleich wieder irgendwo gegenseitig durch die Wand jagen, kümmern wir uns um den passenden Soundtrack. Hier ist Udo Jürgens.

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1: Ich bin Babit Büchner. Zum zweiten Mal in diesem Jahr reagiert die Europäische Zentralbank mit einer Zinserhöhung auf die gestiegene Inflation. Der für Banken und Sparer wichtige Einlagenzins steigt von 2,25 auf 2,5%, entschied der EZB-Rat.
2: Für Sparer sind höhere Zinsen erst einmal eine gute Nachricht. Banken zahlen dann oft mehr für Tages- und Festgeld. Allerdings geben sie die höheren Zinsen nicht immer sofort oder vollständig weiter. Vergleichen lohnt sich also. Teurer wird es dagegen für alle, die Geld leihen wollen. Kredite für Häuser, Autos oder größere Anschaffungen kosten mehr. Wer schon einen Kredit mit festem Zinssatz hat, merkt davon aber in der Regel zunächst nichts. Thomas Bleskin, Nachrichtenredaktion.
1: Der Hausärztinnen- und Hausärzteverband warnt vor einem möglichen Zusammenbruch der Versorgung. Bundesgesundheitsminister Carsten Lindemann müsse umgehend handeln, forderte der Co-Vorsitzende Markus Blumenthal-Bayer. Ihm zufolge gibt es viel Angst in den Praxen, man sei durchgeschüttelt.
3: Wer hilft bei Schnupfen, Grippe und anderen Wehwehchen, wenn es den Hausarzt um die Ecke nicht mehr gibt? Schon jetzt ist die Versorgung in einigen Teilen Deutschlands stark unter Druck. Jeder Vierte gibt in einer Umfrage des Hausärzteverbands an, dass sich die Situation in den letzten 5 Jahren verschlechtert hat. Das dürften die Sparmaßnahmen der Bundesregierung nur noch verschärfen. Mehr als 60% der Mediziner erwarten längere Wartezeiten und weniger Zeit für ihre Patienten. Tanja Wagner, Nachrichtenredaktion.
1: Alarm auf dem Handy und heulende Sirenen. Um 11 Uhr wurde heute wieder mit einem Probealarm über verschiedene Kanäle überprüft, ob alle Menschen in Deutschland bei einem Notfall schnell genug gewarnt werden können. Das offizielle Fazit von Bundesinnenminister Alexander Dobrindt lautet nun, die Warnsysteme funktionieren zuverlässig. 45 Minuten später kam wie geplant die offizielle Entwarnung. Und zum Sport. Frankreichs Fußballverband FFF entzieht Gianni Infantino das Vertrauen. Er wird seine angekündigte erneute Kandidatur als FIFA-Chef nicht unterstützen. Das hat der Exekutivausschuss des Verbands auf einer Sitzung in Paris einstimmig beschlossen. Auch die Europäische Fußballunion UEFA will Infantinos Wiederwahl im kommenden März verhindern. Der FIFA-Chef hat bisher noch keinen Gegenkandidaten. Das Wetter, die aktuelle Vorhersage des Deutschen Wetterdienstes. Auch heute Nachmittag gibt es meist einen Sonne-Wolken-Mix. Vor allem im Südwesten und an der Ostseeküste ist es auch länger sonnig, bei 16 bis 24 Grad noch maximal. Morgen ziehen dann im Westen und Nordwesten einige Regenwolken durch. Ansonsten bleibt es auch morgen meist sonnig und trocken bei ähnlichen Temperaturen wie heute.
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4: Kurz nach 16 Uhr haben wir es. Schön, dass Sie mit dabei sind. Ja, und falls Sie heute mit einem Transporter oder Lieferwagen unterwegs sind, dann hoffen wir doch einfach mal, dass der TÜV-Prüfer bei Ihrem Exemplar da nichts zu meckern hätte. Denn laut einem neuen TÜV-Report ist zuletzt jedes fünfte Nutzfahrzeug bei der Hauptuntersuchung durchgefallen. Anders gesagt, bei jedem fünften hieß es erstmal nicht gute Fahrt, sondern wir sehen uns nochmal. Ja, da sind wir doch froh, dass wir bei Radio Paloma heute etwas angenehmere Aussichten für Sie haben, und zwar auf den 31. Dezember. 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Guten Start in diesen Feierabend, jetzt mit Irene Shear und Wolfgang.

Maite Kelly auf Radio Paloma, 100% deutscher Schlager. Ja, nächste Woche, da heißt es ja in München wieder, O-Zapft ist. Und wer auf dem Oktoberfest mit einer Masse anstoßen möchte, der sollte vorher vielleicht noch mal kurz den Kontostand prüfen. Ja, was eine Masse Bier dieses Jahr kostet, klären wir gleich hier nach Laura und Marc und Pietro Basile.

0: Laura und Marc auf Radio Paloma, 100% deutscher Schlager. Schönen Nachmittag. Ja, und so langsam dürfen Sie auch das Dirndl und die Lederhose wieder aus dem Schrank holen, denn nächste Woche heißt es in München ja wieder
1: 1, 2, super!
0: Ja, am 19. September, da startet das 191. Oktoberfest und auf der Theresienwiese, da laufen gerade die letzten Vorbereitungen. Und auch international scheint die Vorfreude groß zu sein. Besonders spannend, die Buchungen aus Indien, die sind gegenüber dem vergangenen Jahr um fast 60% gestiegen, aus Japan um gut 30%. Unter den ausländischen Gästen stellen die Amerikaner aber weiterhin die größte Gruppe. Und wer jetzt schon mal die Urlaubskasse vorbereitet, eine Maß Bier kostet dieses Jahr, je nach Zelt, zwischen 14,80 Euro und 15,90 Euro. Ja, viel Geld, aber jetzt kommt's. In einem Weinzelt, da kostet ein Liter Tafel- oder Mineralwasser 15,33 Euro. Ja, das muss man auch erstmal auf dem Oktoberfest schaffen, dass ein bisschen Wasser teurer ist als das Bier. Naja, voll dürfte es trotzdem werden. Wiesenwirt Michael Käfer spricht jedenfalls von ausverkauften Zelten und rechnet sogar mit einer Rekordwiesen. Und Social Media hilft offenbar kräftig mit. Schließlich muss man ja auch dokumentieren, dass man da gewesen ist. Ne? Gut, eine Woche noch, dann gibt's also wieder Dirndl, Lederhosen, Fahrgeschäfte und Millionen Menschen auf der Theresienwiese. Und falls Sie hinfahren, vielleicht vorher nochmal ordentlich Leitungswasser trinken. Man weiß ja jetzt, was das dort kosten kann. Ne?
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0: 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Alexandra Hofmann und für immer ja auf Radio Paloma 100% deutscher Schlager. Ja, die deutschen Teams, die haben in der Champions League ja schon mal ordentlich vorgelegt, ne? Dortmund hat gewonnen, gestern hat ja auch der VfB Stuttgart seine ersten 3 Punkte eingesammelt und damit ist der Druck heute Abend ganz elegant nach München weitergereicht worden, denn jetzt müssen ja die Bayern nachlegen. Um 21 Uhr empfängt der deutsche Meister den norwegischen Club Bodø Glimt in der Allianz Arena. Ja, auf dem Papier, na klar, da sind die Bayern Favorit, aber unterschätzen sollte man die Norweger nicht. Die haben in der vergangenen Saison international für so einige Überraschungen gesorgt. Also ich bin gespannt, wie es und ob es die Bayern heute Abend richten. Anpfiff ist um 21 Uhr zu sehen live auf DAZN.
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0: Mit einem Klassiker geht's in diesen Donnerstagfeierabend. Roland Kaiser und Joanna auf Radio Paloma, 100% deutscher Schlager.
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0: In der Unionsfraktion regt sich Widerstand gegen die Steuerpläne der Bundesregierung. Mehr aktuelle Nachrichten gleich hier um 17 Uhr. In der nächsten Stunde freue ich mich dann auf neue Musik von Pietro Basile. Außerdem hören wir einen Kultschlager von Nino D'Angelo. Für noch mehr Abwechslung jetzt rosa-weiß.

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1: Ich bin Babette Büchner. Es gibt neue Details zum mutmaßlichen Stromsaboteur. In seinem Wohnmobil wurde ein Notizbuch mit mehr als 160 möglichen Anschlagszielen entdeckt. Das teilte Nordrhein-Westfalens Innenminister Herbert Reul mit.
2: Es seien durch die Festnahme des Verdächtigen womöglich immer weitere Anschläge auf die Stromnetze verhindert worden, gibt sich der NRW-Innenminister überzeugt. Inzwischen wissen die Fahnder auch von 7 Lagern des Mannes. Bei einigen sei die Polizei bereits fündig geworden. Über 40 Abschussvorrichtungen für Raketen wurden in NRW, Brandenburg und Sachsen sichergestellt. Alles ziemlich professionell, sagt Reul. Auch wurden Substanzen zum Bau von Sprengsätzen entdeckt. In einem seiner Bekennerschreiben gibt der Mann den Kampf gegen die Stromerzeugung aus fossilen Brennstoffen als Motiv an. Tanja Wagner, Nachrichtenredaktion.
1: Der Iran-Krieg treibt die Preise fürs Tanken und Heizen hoch. Die Europäische Zentralbank reagiert nun mit einer weiteren Zinserhöhung auf die gestiegene Inflation. Der für Banken und Sparer wichtige Einlagenzins steigt von 2,25 auf 2,5%, entschied der EZB-Rat. Wichtigstes Ziel der EZB ist es, die Inflation im Zaum zu halten und für einen stabilen Euro zu sorgen. Der 6. bundesweite Warntag ist nach Einschätzung von Bundesinnenminister Dobrindt erfolgreich verlaufen. Die Warnsysteme hätten zuverlässig funktioniert und die Bevölkerung auf verschiedenen Wegen erreicht, erklärte der CSU-Politiker.
3: Unsere Warnsysteme funktionieren zuverlässig, so der Innenminister. Pünktlich um 11 Uhr gingen Warnmeldungen auf Handys und Tablets ein. Vielerorts heulten zusätzlich Sirenen. Auch über Radio, Fernsehen und digitale Anzeigetafeln wurde informiert. 45 Minuten später folgte die Entwarnung. Mit dem Probealarm wollten die Behörden testen, ob die Bevölkerung im Ernstfall schnell erreicht werden kann, etwa bei Naturkatastrophen oder einem militärischen Angriff. Thomas Beskin, Nachrichtenredaktion.
1: Ermittlungen der Staatsanwaltschaft Hannover wirbeln den Wahlkampf in Berlin durcheinander. Sie richten sich gegen den SPD-Spitzenkandidaten Steffen Krach. Auf einer Pressekonferenz wies Krach nun den Verdacht der Bereicherung mit aller Deutlichkeit zurück. Bei Interesse könnten Ermittler seine Konten einsehen. Er werde in den Tagen bis zum 20. September weiter wie bisher Wahlkampf machen, so Krach. Zum Wetter. Die aktuelle Vorhersage des Deutschen Wetterdienstes. Heute Abend und in der Nacht ziehen im Westen und Nordwesten dichtere Wolkenfelder auf, die dann später die ersten Regentropfen mitbringen. Ansonsten gibt es nur wenige Wolken heute Nacht bei Tiefstwerten zwischen frischen 11 und 3 Grad. Morgen bleibt es dann im Westen und Nordwesten bewölkt und es kann einige Regenschauer geben. In den übrigen Teilen kommt wieder die Sonne durch und es bleibt trocken bei 17 bis 25 Grad morgen maximal.
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4: Und das um kurz nach 17 Uhr. Schön, dass Sie mit dabei sind. Ja, und wenn Sie jetzt nach der Arbeit auch noch ein bisschen Energie übrig haben, dann wäre heute vielleicht ein kleiner Spaziergang drin. Ja, es gibt eine neue Studie und die zeigt, die meisten Menschen ab 65 Jahren in Deutschland bewegen sich zu wenig. Ich kenne das ja auch, ne? Dabei zählt im Alltag ja so einiges. Treppen statt Aufzug, kleinere Wege zu Fuß oder einfach mal regelmäßig eine Runde an die frische Luft. Muss ja niemand morgen früh anfangen für den Berlin. Marathon zu trainieren, im Gottes Namen. 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Gleich Kerstin Ott und den Anfang macht jetzt Cimino Rossi.

0: Shirin oder Angelo auf Radio Paloma, 100% deutscher Schlager. Ja, ich weiß nicht, wie es Ihnen geht, aber bei dem Wort Vollkasko denkt man doch eigentlich, wenn da am Auto was ist, wird's schon bezahlt. Es gibt ein neues Urteil des Bundesgerichtshofs und das zeigt, wenn die Werkstatt zu viel berechnet, dann können Sie auf einem Teil der Rechnung sitzen bleiben. Ja, was Autofahrer jetzt wissen sollten, klären wir gleich hier nach Pauline und Club 3.
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0: Ganz entspannt in den Donnerstagfeierabend mit Pauline auf Radio Paloma 100% deutscher Schlager. Ja, Autowerkstatt ist ja so ein bisschen wie Zahnarzt, ne? Man geht selten freiwillig hin und wenn man wieder rauskommt, ist meistens irgendwas am Konto leichter. Und jetzt gibt's ein neues Urteil, das Autofahrer kennen sollten. Stellen Sie sich mal vor, Sie haben einen Schaden am Auto, sind Vollkasko versichert, bringen den Wagen in die Werkstatt und die schreibt am Ende Dinge auf die Rechnung, die eigentlich gar nicht nötig waren. Ja, wer zahlt das? Der Bundesgerichtshof sagt jetzt im Normalfall nicht die Kaskoversicherung. Im konkreten Fall hatte eine Autofahrerin beim Einparken ihr Auto beschädigt. Die Werkstatt reparierte, ihre Versicherung bezahlte allerdings rund 390 Euro weniger, weil einzelne Arbeiten ihrer Ansicht nach unnötig waren. Die Frau klagte und verlor jetzt auch vor dem BGH, denn eine Kaskoversicherung muss laut Gericht grundsätzlich nur die tatsächlich erforderlichen Reparaturkosten übernehmen. Überhöhte Preise oder unnötige Arbeiten können dagegen beim Versicherten hängen bleiben. Wichtig ist allerdings der Unterschied zu einem unverschuldeten Unfall. Da kann im Haftpflichtfall grundsätzlich der Unfallverursacher bzw. dessen Versicherung das sogenannte Werkstattrisiko tragen. Für Kaskokunden heißt es jetzt vor allem, Werkstattrechnung genau anschauen und im Zweifel vorher einen Kostenvoranschlag bei der Versicherung einreichen, denn das hat die Werkstatt halt so berechnet, reicht da künftig nicht unbedingt. Und ich finde ja, eine Werkstattrechnung zu verstehen ist ohnehin da auch eine kleine Ausbildung, ne? Wenn da Positionen draufstehen, bei denen Sie denken, keine Ahnung, was das ist, aber 180 Euro klingt wichtig. Ja, vielleicht doch lieber nochmal nachfragen.
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Ari-Reim auf allen Sprachen Te quiero. Und Liebe klingt ja international ja wirklich ziemlich gut. Auf Spanisch heißt es Te quiero. Die Franzosen sagen Je t'aime. Auf Italienisch Ti amo. Und auf Englisch I love you. Aber seien wir ehrlich, für eine ja langfristig glückliche Beziehung braucht man noch ein paar andere Sätze. Und die sollten am besten ebenfalls auf allen Sprachen funktionieren. Zum Beispiel, du hattest recht, ich räume die Spülmaschine aus. Oder der vielleicht romantischste Satz überhaupt, nein Schatz, du musst heute nicht kochen, ich bestelle was. Ja, wenn sie diese drei beherrschen, dann brauchen sie eigentlich auch keinen Sprachkurs mehr. Marie Reim, die hat sich aber für die schönste Variante entschieden. Te quiero, ich liebe dich. Hier auf Radio Paloma, 100% deutscher Schlager.

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Pietro Basile mit seinem neuen Titel Miss Italia. 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Radio Paloma, 100% deutscher Schlager. Die Generalsanierung wichtiger Bahnstrecken wird länger dauern als geplant. Mehr aktuelle Nachrichten gleich hier um 18 Uhr. Gleich danach geht's dann auch weiter mit den Top 6 um 6 und ihren 6 meistgewünschten Hits an diesem Donnerstag. Bis dahin begeben wir uns nach Saint-Tropez mit den Flippers.

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1: Ich bin Babette Büchner. Nach den Sabotageangriffen auf das deutsche Stromnetz hat die Bundesanwaltschaft die Ermittlungen übernommen. Der Grund sei die besondere Bedeutung des Falls, sagte eine Sprecherin. Unter anderem gehe es um den Verdacht verfassungsfeindlicher Sabotage. Zuvor war bekannt geworden, dass in dem Wohnmobil des Verdächtigen ein Notizbuch mit mehr als 160 möglichen Sabotagezielen entdeckt wurde. Die Blockade der Straße von Hormuz infolge des Iran-Kriegs treibt nicht nur die Ölpreise in die Höhe, sondern auch die weltweite Nachfrage nach Kohle. Wie die Internationale Energieagentur in Paris mitteilte, haben viele Länder ihre Kapazitäten zur Stromerzeugung aus Kohle hochgefahren.
2: Eigentlich war für dieses Jahr vorhergesagt worden, dass die weltweite Kohlenachfrage leicht zurückgeht. Stattdessen zeichnet sich nun ab, dass der weltweite Verbrauch von Kohle auf einen Rekordwert steigt. Weil kaum noch Flüssiggastanker die Straße von Hormuz passieren, steigen Länder mit Gaskraftwerken auf Kohleverstromung um. Dadurch fällt der Kohleverbrauch in Europa, Japan, Korea, China und anderen Märkten höher aus als erwartet. Ob sich der Trend auch 2027 fortsetzt, hängt davon ab, ob die Meerenge weiter blockiert bleibt. Aus Paris, Michael Evers.
1: Zum zweiten Mal in diesem Jahr reagiert die Europäische Zentralbank mit einer Zinserhöhung auf die gestiegene Inflation. Der für Banken und Sparer wichtige Einlagenzins steigt von 2,25 auf 2,5%, entschied der EZB-Rat.
3: Für Sparer sind höhere Zinsen erst einmal eine gute Nachricht. Banken zahlen dann oft mehr für Tages- und Festgeld. Allerdings geben sie die höheren Zinsen nicht immer sofort oder vollständig weiter. Vergleichen lohnt sich also. Teurer wird es dagegen für alle, die Geld leihen wollen. Kredite für Häuser, Autos oder größere Anschaffungen kosten mehr. Wer schon einen Kredit mit festem Zinssatz hat, merkt davon aber in der Regel zunächst nichts. Thomas Bleskin, Nachrichtenredaktion.
1: Die Schweizer Regierung will den Zivilstand geschieden abschaffen. Sie unterstützt den Vorstoß einer FDP-Politikerin, die sich daran gestört hat, dass Geschiedene noch Jahre später auf Formularen angeben müssen, dass sie geschieden sind. Sie ist dafür, dass Geschiedene auf Formularen wieder unter die Kategorie ledig fallen. Als nächstes muss das Parlament entscheiden. Zum Wetter. Die aktuelle Vorhersage des Deutschen Wetterdienstes. Heute Abend und in der Nacht ziehen im Westen und Nordwesten dichtere Wolkenfelder auf, die dann später die ersten Regentropfen mitbringen. Ansonsten gibt es nur wenige Wolken heute Nacht bei Tiefstwerten zwischen frischen 11 und 3 Grad. Morgen bleibt es dann im Westen und Nordwesten bewölkt und es kann einige Regenschauer geben. In den übrigen Teilen kommt wieder die Sonne durch und es bleibt trocken bei 17 bis 25 Grad morgen maximal.
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4: Kurz nach 18 Uhr haben wir es. Schön, dass Sie mit dabei sind. Ja, und damit starten wir mit den Top 6 um 6 und Ihren 6 Lieblingshits an diesem Donnerstag. Abgestimmt haben Sie auf radiopaloma.de und auch über unsere App. Dankeschön für jede einzelne Stimme. Wir legen heute los mit Musik aus Österreich. Alessa und Zwischen deinen Zeilen. Für Sie geht's heute von der 4 auf die 6.
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Daniel Johnson träumt sich neu rein auf Platz 4. Ich träum dich. Die Top 6 um 6 bei Radio Paloma. Für sie geht's 2 Plätze weiter nach oben, von der 5 auf die 3 für Helene Fischer und an meiner Seite.

0: Von der 1 geht's heute runter auf die 2 für Andreas Martin und dich zu lieben. Wir haben also einen neuen Spitzenreiter in den Top 6 um 6. Wer es ist, hören Sie gleich.
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1: Und die bekommen Sie jeden Feierabend bei uns zu hören um kurz nach 18 Uhr. Ihre 6 Lieblingshits, für die Sie abstimmen können, entweder online auf radiopaloma.de oder auch ganz entspannt über Smartphone und der Radio Paloma App. Ja, heute an diesem Donnerstag haben wir einen neuen alten Spitzenreiter, denn er krallt sich wieder die 1. Hier ist Matthias Reim und Aus meinem Kopf.
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Ja, was braucht ein Mann eigentlich, um glücklich zu sein? Ein schnelles Auto, einen großen Fernseher oder eine Fernbedienung, die wirklich nur ihm gehört? Ja, eine Umfrage unter Männern kommt da zu einem überraschend bodenständigen Ergebnis. Ganz vorne stehen gute Freunde, Gesundheit und die Liebe in der Partnerschaft. Geld und Arbeit landen dagegen deutlich weiter hinten. Ja, einer hat den Endgegner des Glücklichseins jedenfalls schon erreicht und das ist Bernhard Brink. Hier ist der glücklichste Mann der Welt.

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0: Roland Kaiser auf Radio Paloma, 100% deutscher Schlager. In der Unionsfraktion regt sich Widerstand gegen die Steuerpläne der Bundesregierung. Mehr aktuelle Nachrichten gleich hier um 19 Uhr. In der nächsten Stunde freue ich mich dann auf frische Musik von Larissa. Außerdem hören wir einen Kultschlager von Mary Rose.
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0: Ja, und wenn Sie die Klassiker, wenn Sie die Kultschlager lieben, dann klicken Sie sich rein auf radiopaloma.de oder auch in unsere App. Dort finden Sie den Radio Paloma Stream Kultschlager und daraus gibt's jetzt Andrea Jürgens. Schönen Feierabend für Sie.

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1: Ich bin David Büchner. Nach der Serie von Sabotageangriffen auf das deutsche Stromnetz übernimmt die Bundesanwaltschaft die Ermittlungen. Im Wohnmobil des Verdächtigen fanden die Ermittler ein Notizbuch mit mehr als 160 möglichen Angriffszielen.
2: Es seien durch die Festnahme des Verdächtigen womöglich immer weitere Anschläge auf die Stromnetze verhindert worden, gibt sich der NRW-Innenminister überzeugt. Inzwischen wissen die Fahnder auch von 7 Lagern des Mannes. Bei einigen sei die Polizei bereits fündig geworden. Über 40 Abschussvorrichtungen für Raketen wurden in NRW, Brandenburg und Sachsen sichergestellt. Alles ziemlich professionell, sagt Reul. Auch wurden Substanzen zum Bau von Sprengsätzen entdeckt. In einem seiner Bekennerschreiben gibt der Mann den Kampf gegen die Stromerzeugung aus fossilen Brennstoffen als Motiv an. Tanja Wagner, Nachrichtenredaktion.
1: An den Außengrenzen Europas gab es in den ersten 8 Monaten des Jahres mehr als ein Drittel weniger illegale Grenzübertritte. Mehr als 74.000 unerlaubte Einreisen bedeuteten einen Rückgang von 35% im Vergleich zum Vorjahreszeitraum, teilte die EU-Grenzschutzagentur Frontex mit. Den Grund dafür sieht sie unter anderem in den Präventivmaßnahmen in den wichtigsten Herkunftsländern der Migranten. Die Menschen in Deutschland essen wieder deutlich mehr Fisch und Meeresfrüchte. Im vergangenen Jahr waren es im Schnitt fast 14 Kilogramm pro Kopf, gut 1,5 Kilo mehr als 2024.
3: Am beliebtesten bleibt Lachs, gefolgt vom Alaska-Seelachs, der vor allem in Fischstäbchen steckt. Danach kommen Thunfisch, Hering und Garnelen. Besonders häufig greifen die Verbraucher bei uns zu Fisch aus der Dose oder aus dem Tiefkühlregal. Frischfisch folgt erst dahinter. Im weltweiten Vergleich liegt Deutschland mit seinem Verbrauch im Mittelfeld. Weltweiter Spitzenreiter ist Island. Dort essen die Menschen im Schnitt 80 Kilogramm Fisch pro Jahr. Thomas Bleskin, Nachrichtenredaktion.
1: Am späten Nachmittag hat es an der Grenze zwischen Baden-Württemberg und Rheinland-Pfalz ein leichtes Erdbeben gegeben. Nach den ersten Angaben des GfZ-Helmholtz-Zentrums für Geoforschung hatte es eine Stärke von 3,3. Bei der Polizei in Worms gingen mehrere Anrufe ein. Hinweise auf Verletzte oder Schäden gibt es bislang nicht. Zum Wetter. Die aktuelle Vorhersage des Deutschen Wetterdienstes. Heute Abend und in der Nacht ziehen im Westen und Nordwesten dichtere Wolkenfelder auf, die dann später die ersten Regentropfen mitbringen. Ansonsten gibt es nur wenige Wolken heute Nacht bei Tiefstwerten zwischen frischen 11 und 3 Grad. Morgen bleibt es dann im Westen und Nordwesten bewölkt und es kann einige Regenschauer geben. In den übrigen Teilen kommt wieder die Sonne durch und es bleibt trocken bei 17 bis 25 Grad morgen maximal.
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4: Ja, schönen Donnerstagabend für Sie. Wir haben es kurz nach 19 Uhr. Und falls Sie da heute noch auf der Autobahn unterwegs sind und neben Ihnen ein Lieferwagen vorbeizieht, wir wollen jetzt natürlich kein Misstrauen säen, aber eine Zahl aus dem neuen TÜV-Report ist da schon ziemlich erstaunlich. Demnach ist zuletzt jedes 5. Nutzfahrzeug bei der Hauptuntersuchung durchgefallen. Also jeder 5. Transporter, Lieferwagen und Co. bekam beim TÜV erstmal kein grünes Licht. 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Genießen Sie Ihren Feierabend jetzt mit Simone und Maria Voscania.

Gabriela Massa und Isat Bikic auf Radio Paloma 100% deutscher Schlager. Und gleich hören wir wieder rein in das Album der Woche Herz voraus von Melia. Bis es soweit ist, gibt's hier gleich noch frische Musik von Larissa und Ramon Roselli.

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0: 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Larissa und Nachtmodus.
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0: Ja, und das kommt in dieser Woche von Melia und heißt Herz voraus. Ihr zweites Studioalbum, auf dem es ganz viel ums Aufbrechen, ums Loslassen und darum geht, seinen eigenen Weg zu finden. Und manchmal führt so ein Weg irgendwann zu diesem einen Moment, in dem man merkt, jetzt bin ich angekommen. Genau davon erzählt auch unser heutiger Titel hier. Dabei geht es gar nicht unbedingt nur um einen bestimmten Ort. Es geht vielmehr um dieses Gefühl, nach einer längeren Suche endlich sagen zu können, hier gehöre ich hin, hier fühle ich mich richtig. Und manchmal braucht es dafür eben auch einen ganz bestimmten Menschen an unserer Seite.
3: Hier, das ist auch auf dem Album und dieser Song sagt etwas aus. Entweder du hast einen Lebenspartner gefunden, mit dem du jetzt deinen Weg gehst, oder aber du hast eine Wendung in deinem Leben erlebt. Zum Beispiel jetzt, du ziehst aus von zu Hause und sagst so, jetzt hier bin ich, ich gehe meinen eigenen Weg und ich lasse mich durch nichts mehr erschüttern.
0: Klingt gut, hören wir rein in das Album der Woche. Hier ist Melia mit Hier.

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Erik Philippi mit Ticket ins Abenteuer. Ja, und dieser Titel stand ja tatsächlich ziemlich am Anfang seines eigenen großen Schlagerabenteuers. 2021, da war er der allererste Titel auf seinem Debütalbum Schock verliebt. Und wenn man sieht, was seitdem alles passiert ist, war der Titel eigentlich ziemlich prophetisch. Damals noch der junge Newcomer aus dem Saarland und heute gehört Erik längst zu den bekannten Gesichtern im Schlager, steht auf den großen Bühnen und schreibt nicht nur für sich selbst Musik. Das Ticket ins Abenteuer hatte damals also offenbar nicht nur besungen, sondern auch noch gleich selbst eingelöst. 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Jetzt mit Charlene.

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Eva Luginger auf Radio Paloma, 100% deutscher Schlager. Die Generalsanierung wichtiger Bahnstrecken wird länger dauern als geplant. Mehr aktuelle Nachrichten gleich hier um 20 Uhr. Ich bin Adrian Marton, verabschiede mich an dieser Stelle, wünsche Ihnen jetzt noch einen entspannten, ruhigen Donnerstagfeierabend und

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1: Ich bin Babette Büchner. Bei den Haushaltsberatungen im Parlament hat Bundesinnenminister Alexander Dobrindt heute seinen politischen Kurs verteidigt. Er sprach zum Auftakt weniger übers Geld als über Migration und die russische Bedrohung.
2: Die hybride Kriegsführung ziele auf die Köpfe unserer Menschen, das sei der Frontverlauf unserer Zeit, sagte Dobrindt im Bundestag. Die auf dem Flughafen Halle Leipzig gefundene Sprengstoffdrohne sei kein singuläres Ereignis. Einen Persilschein für Putin dürfe es daher nicht geben. Kritik an der geplanten Ausweitung der Befugnisse von Sicherheitsbehörden in Deutschland wies er zurück, denn diese seien nicht die Gefahr, sondern schützten unsere Freiheit. Auch sei Deutschland nicht mehr das Zielland Nummer 1 für illegale Migration in Europa, betonte Dobrindt. Das sei das Ergebnis von Kontrolle, Kurs und klarer Kante. Tanja Wagner, Nachrichtenredaktion.
1: Die Vereinigten Arabischen Emirate wollen weitere 40 Milliarden Euro in Deutschland investieren. Das teilten die emiratische Seite und die Bundesregierung während des Staatsbesuchs von Präsident Mohammed bin Zayed in Deutschland mit. Damit wird die bisherige Investitionssumme des Golfstaats in die deutsche Wirtschaft mehr als verdoppelt. Der frühere Unionsfraktionschef Jens Spahn hat sich bei den CDU-Mitgliedern seines Wahlkreises für seinen Umgang mit der Leihmutterschaft seines Sohnes entschuldigt. Er räumte ein, seine veränderte Haltung zu dem Thema nicht rechtzeitig öffentlich gemacht zu haben. Spahn war deshalb als Fraktionsvorsitzender zurückgetreten.
3: Spahn schreibt, er sei zu feige gewesen, bei dem sensiblen Thema offene Farbe zu bekennen. Mit seinem Mann habe er über Jahre verschiedene Wege zur Familiengründung abgewogen. Dabei habe sich seine Haltung zur Leihmutterschaft verändert. Diesen Prozess habe er aber nicht erklärt. Er habe eine schwierige Debatte vermeiden wollen und dadurch am Ende eine noch schwierigere ausgelöst. Das bedauere er zutiefst. Thomas Bleskin, Nachrichtenredaktion.
1: Nach den Sabotageangriffen auf das deutsche Stromnetz hat die Bundesanwaltschaft die Ermittlungen übernommen. Der Grund sei die besondere Bedeutung des Falls, sagte eine Sprecherin. Im Wohnmobil des Verdächtigen ist unterdessen ein Notizbuch mit mehr als 160 möglichen Sabotagezielen entdeckt worden. Die Ermittler vermuten deshalb, dass die Anschlagsserie weitergegangen wäre. Zum Wetter. Die aktuelle Vorhersage des Deutschen Wetterdienstes. In der Nacht fallen die Temperaturen auf 11 bis 3 Grad. Dazu ziehen im Nordwesten und Westen dichtere Wolkenfelder auf und es kann erste Tropfen geben. Morgen bleibt es dort auch meist bewölkt und es muss mit Regenschauern gerechnet werden. Auch in Südostbayern kann es anfangs nass werden. Ansonsten wird es morgen oft sonnig und es bleibt trocken bei 17 bis 25 Grad maximal.
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1: Ich bin Babette Büchner. Bei den Haushaltsberatungen im Parlament hat Bundesinnenminister Alexander Dobrindt heute seinen politischen Kurs verteidigt. Er sprach zum Auftakt weniger übers Geld als über Migration und die russische Bedrohung. Nach einer Sondersitzung des Innenausschusses zur sogenannten hybriden Bedrohungslage warnte Dobrindt außerdem, dass man in Deutschland jeden Tag mit einem Anschlagsszenario rechnen müsse. Per Gesetz sind Krankenkassen verpflichtet, bei Finanzanlagen Verluste möglichst auszuschließen. Zuletzt hatten sich etliche Kassen aber erheblich verzockt. Neue Zahlen der Bundesregierung zeigen, dass das Ausmaß der Verluste noch viel größer ist als bisher bekannt.
2: Kassen und kassenärztliche Vereinigungen haben sich verspekuliert. Schon bis Ende letzten Jahres mussten Wertberichtigungen von rund 400 Millionen Euro vorgenommen werden, heißt es von der Bundesregierung. Das Geld von versicherten und einzahlenden Medizinern durch unsichere Investments, vor allem in Immobilienfonds, futsch. Und auch für dieses Jahr haben einige Kassen weitere Verluste angekündigt. Wie hoch diese ausfallen können, ist derzeit nicht bekannt. In Medienberichten war von über 1,1 Milliarde Euro die Rede. Tanja Wagner, Nachrichtenredaktion.
1: In Deutschland hat etwa ein Fünftel der Kinder und Jugendlichen schon einmal Cybergrooming erlebt. Das zeigt eine neue Studie der Landesanstalt für Medien NRW.
3: Beim Cybergrooming versuchen Erwachsene gezielt, Kinder und Jugendliche im Netz zu manipulieren. In den meisten Fällen werden Minderjährige in Chats aufgefordert, Bilder oder Videos von sich zu schicken, sich vor der Kamera auszuziehen oder sich im echten Leben zu treffen. Vor allem 14- bis 17-Jährige machen diese Erfahrungen, aber ihre Zahl ist laut der Studie gesunken. Das liegt auch daran, dass Kinder und Jugendliche inzwischen aufmerksamer sind und unbekannte oder dubiose Kontakte blockieren. Diana Kramer, Nachrichtenredaktion.
1: Deutschland und die Vereinigten Arabischen Emirate sind seit langem enge Partner. Jetzt wollen sie ihre Beziehungen nochmals deutlich ausbauen, auch mit einer hohen Investitionssumme des Golfstaats. Die Vereinigten Arabischen Emirate planen, weitere 40 Milliarden Euro in Deutschland zu investieren. Damit wird die bisherige Investitionssumme in die deutsche Wirtschaft mehr als verdoppelt. Zum Wetter. Die aktuelle Vorhersage des Deutschen Wetterdienstes. In der Nacht fallen die Temperaturen auf 11 bis 3 Grad. Dazu ziehen im Nordwesten und Westen dichtere Wolkenfelder auf und es kann erste Tropfen geben. Morgen bleibt es dort auch meist bewölkt und es muss mit Regenschauern gerechnet werden. Auch in Südostbayern kann es anfangs nass werden. Ansonsten wird es morgen oft sonnig und es bleibt trocken bei 17 bis 25 Grad maximal.
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1: Ich bin Katrin Müller. Bundesinnenminister Dobrindt warnt vor weiteren möglichen Anschlägen in Deutschland. Nach Einschätzung der Bundesregierung geht dabei auch von Russland eine hybride Bedrohung aus, etwa durch Sabotage, Cyberangriffe und Einflussnahme. Dobrindt rechnet zudem mit dem Einsatz sogenannter Wegwerfagenten, die für einzelne Aktionen angeworben werden.
2: Deutschland muss jeden Tag weiter mit Anschlagsszenarien rechnen, sagt Dobrindt. Als Beispiel nennt er einen versuchten Brandanschlag in München, bei dem zwei Tatverdächtige Brandsätze in Richtung von Gebäuden mit Rüstungsbezug geworfen haben sollen. Auch hinter dem versuchten Drohnenangriff am Flughafen Leipzig-Halle sollen solche angeworbenen Helfer stecken. Laut der Bundesregierung übernehmen sogenannte Wegwerfagenten einfache Spionage-, Sabotage- oder Propagandaaufgaben und können im Fall einer Enttarnung den eigentlichen Auftraggeber oft gar nicht benennen. Babette Büchner, Nachrichtenredaktion.
1: Der frühere Unionsfraktionschef Spahn hat sich bei den CDU-Mitgliedern seines Wahlkreises für seinen Umgang mit der Leihmutterschaft seines Sohnes entschuldigt. Er räumte ein, seine veränderte Haltung zu dem Thema nicht rechtzeitig öffentlich gemacht zu haben. Ende Juli war Spahn deshalb als Fraktionsvorsitzender zurückgetreten.
3: Spahn schreibt, er sei zu feige gewesen, bei dem sensiblen Thema offene Farbe zu bekennen. Mit seinem Mann habe er über Jahre verschiedene Wege zur Familiengründung abgewogen, dabei habe sich seine Haltung zur Leihmutterschaft verändert. Diesen Prozess habe er aber nicht erklärt. Er habe eine schwierige Debatte vermeiden wollen und dadurch am Ende eine noch schwierigere ausgelöst. Das bedauere er zutiefst. Thomas Bleskin, Nachrichtenredaktion.
1: An den Außengrenzen Europas gab es in den ersten 8 Monaten des Jahres mehr als ein Drittel weniger illegale Grenzübertritte. Mehr als 74.000 unerlaubte Einreisen bedeuteten einen Rückgang von 35% im Vergleich zum Vorjahreszeitraum. Das teilte die EU-Grenzschutzagentur Frontex mit. Den Grund für den deutlichen Rückgang sieht sie unter anderem in den Präventivmaßnahmen in den wichtigsten Herkunftsländern der Migranten. Bei einem Unfall mit einem Reisebus sind im Osten der Schweiz mehrere Menschen ums Leben gekommen. Weitere Personen wurden verletzt, wie die Polizei auf der Plattform X mitteilte. Das Unglück ereignete sich demnach im Kanton Graubünden. Laut Schweizer Medien handelt es sich um einen Bus aus den Niederlanden. Zum Wetter, die aktuelle Vorhersage des Deutschen Wetterdienstes. Die Nacht über ziemlich kühl bei Tiefstwerten zwischen 11 und 3 Grad. Dazu ziehen im Nordwesten und Westen dichtere Wolkenfelder auf und es kann etwas regnen. Tagsüber bleibt es dort auch meist bewölkt und es muss mit Regenschauern gerechnet werden. Auch in Südostbayern kann es anfangs nass werden. Ansonsten wird es oft sonnig bei 17 bis 25 Grad maximal.
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1: Ich bin Katrin Müller. Innenminister Dobrindt rechnet damit, dass sogenannte Wegwerfagenten Russlands versuchen werden, weitere Ziele in Deutschland anzugreifen. Man müsse jeden Tag auch mit einem Anschlagsszenario in Deutschland rechnen, sagte Dobrindt nach einer Sondersitzung des Innenausschusses zur sogenannten hybriden Bedrohungslage. Hintergrund ist der Fund einer Sprengstoffdrohne Anfang August am Flughafen Leipzig-Halle. Der Hausärztinnen- und Hausärzteverband warnt vor einem möglichen Zusammenbruch der Versorgung. Bundesgesundheitsminister Lindemann müsse umgehend handeln, fordert der Co-Vorsitzende Blumenthal-Bayer in Berlin. Ihm zufolge gibt es viel Angst in den Praxen. Man sei durchgeschüttelt, die Situation unübersichtlich.
2: Wer hilft bei Schnupfen, Grippe und anderen Wehwehchen, wenn es den Hausarzt um die Ecke nicht mehr gibt? Schon jetzt ist die Versorgung in einigen Teilen Deutschlands stark unter Druck. Jeder Vierte gibt in einer Umfrage des Hausärzteverbands an, dass sich die Situation in den letzten 5 Jahren verschlechtert hat. Das dürften die Sparmaßnahmen der Bundesregierung nur noch verschärfen. Mehr als 60% der Mediziner erwarten längere Wartezeiten und weniger Zeit für ihre Patienten. Deshalb fordert der Verband vom Gesundheitsminister bessere Rahmenbedingungen und weniger Bürokratie. Tanja Wagner, Nachrichtenredaktion.
1: Die Europäische Zentralbank reagiert auf die gestiegene Inflation infolge des Iran-Kriegs und erhöht erneut die Zinsen. Der für Banken und Sparer wichtige Einlagenzins steigt von 2,25 auf 2,5%, mit Folgen auch für Kredite und Geldanlagen.
3: Für Sparer sind höhere Zinsen erst einmal eine gute Nachricht. Banken zahlen dann oft mehr für Tages- und Festgeld. Allerdings geben sie die höheren Zinsen nicht immer sofort oder vollständig weiter. Vergleichen lohnt sich also. Teurer wird es dagegen für alle, die Geld leihen wollen. Kredite für Häuser, Autos oder größere Anschaffungen kosten mehr. Wer schon einen Kredit mit festem Zinssatz hat, merkt davon aber in der Regel zunächst nichts. Thomas Bleskin, Nachrichtenredaktion.
1: Bei einem Unfall mit einem Reisebus sind im Osten der Schweiz mehrere Menschen ums Leben gekommen. Weitere Personen wurden verletzt, wie die Polizei auf der Plattform X mitteilte. Das Unglück ereignete sich demnach im Kanton Graubünden. Laut Schweizer Medien handelt es sich um einen Bus aus den Niederlanden. Zum Wetter, die aktuelle Vorhersage des Deutschen Wetterdienstes. Die Nacht über ziemlich kühl bei Tiefstwerten zwischen 11 und 3 Grad. Dazu ziehen im Nordwesten und Westen dichtere Wolkenfelder auf und es kann etwas regnen. Tagsüber bleibt es dort auch meist bewölkt und es muss mit Regenschauern gerechnet werden. Auch in Südostbayern kann es anfangs nass werden. Ansonsten wird es oft sonnig bei 17 bis 25 Grad maximal.
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1: Ich bin Katrin Müller. Bundesinnenminister Dobrindt warnt vor weiteren möglichen Anschlägen in Deutschland. Nach Einschätzung der Bundesregierung geht dabei auch von Russland eine hybride Bedrohung aus, etwa durch Sabotage, Cyberangriffe und Einflussnahme. Dobrindt rechnet zudem mit dem Einsatz sogenannter Wegwerfagenten, die für einzelne Aktionen angeworben werden.
2: Deutschland muss jeden Tag weiter mit Anschlagsszenarien rechnen, sagt Dobrindt. Als Beispiel nennt er einen versuchten Brandanschlag in München, bei dem zwei Tatverdächtige Brandsätze in Richtung von Gebäuden mit Rüstungsbezug geworfen haben sollen. Auch hinter dem versuchten Drohnenangriff am Flughafen Leipzig-Halle sollen solche angeworbenen Helfer stecken. Laut der Bundesregierung übernehmen sogenannte Wegwerfagenten einfache Spionage-, Sabotage- oder Propagandaaufgaben und können im Fall einer Enttarnung den eigentlichen Auftraggeber oft gar nicht benennen. Babette Büchner, Nachrichtenredaktion.
1: Der frühere Unionsfraktionschef Spahn hat sich bei den CDU-Mitgliedern seines Wahlkreises für seinen Umgang mit der Leihmutterschaft seines Sohnes entschuldigt. Er räumte ein, seine veränderte Haltung zu dem Thema nicht rechtzeitig öffentlich gemacht zu haben. Ende Juli war Spahn deshalb als Fraktionsvorsitzender zurückgetreten.
3: Spahn schreibt, er sei zu feige gewesen, bei dem sensiblen Thema offen Farbe zu bekennen. Mit seinem Mann habe er über Jahre verschiedene Wege zur Familiengründung abgewogen, dabei habe sich seine Haltung zur Leihmutterschaft verändert. Diesen Prozess habe er aber nicht erklärt. Er habe eine schwierige Debatte vermeiden wollen und dadurch am Ende eine noch schwierigere ausgelöst. Das bedauere er zutiefst. Thomas Pleskin, Nachrichtenredaktion.
1: An den Außengrenzen Europas gab es in den ersten 8 Monaten des Jahres mehr als ein Drittel weniger illegale Grenzübertritte. Mehr als 74.000 unerlaubte Einreisen bedeuteten einen Rückgang von 35% im Vergleich zum Vorjahreszeitraum. Das teilte die EU-Grenzschutzagentur Frontex mit. Den Grund für den deutlichen Rückgang sieht sie unter anderem in den Präventivmaßnahmen in den wichtigsten Herkunftsländern der Migranten. Zum Fußball. Nächster Auftaktsieg für den FC Bayern München in der Champions League. Die Münchner gewannen 5:0 gegen Bodø/Glimt aus Norwegen. Niederlage dagegen für RB Leipzig. Die Sachsen unterlagen beim italienischen Debütanten Como 1907 deutlich mit 1:4. Zum Wetter. Die aktuelle Vorhersage des Deutschen Wetterdienstes. Meist wolkig oder gering bewölkt, örtlich kann sich Nebel bilden. Im Nordwesten und Westen kann es nass werden, auch von den Alpen bis nach Niederbayern gebietsweise Regen. Die Tiefstwerte liegen zwischen 11 und 3 Grad, an der See milder. In den Tälern der Mittelgebirge lokal Frost in Bodennähe. Den Tag über dann meist sonnig und trocken, bei Höchstwerten zwischen 17 und 25 Grad. Regenschauer nur im Westen und Nordwesten und anfangs im Südosten von Bayern.
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1: Ich bin Katrin Müller. Der Hausärztinnen- und Hausärzteverband warnt vor einem möglichen Zusammenbruch der Versorgung. Bundesgesundheitsminister Lindemann müsse umgehend handeln, fordert der Co-Vorsitzende Blumenthal-Bayer in Berlin. Ihm zufolge gibt es viel Angst in den Praxen. Man sei durchgeschüttelt, die Situation unübersichtlich.
2: Wer hilft bei Schnupfen, Grippe und anderen Wehwehchen, wenn es den Hausarzt um die Ecke nicht mehr gibt? Schon jetzt ist die Versorgung in einigen Teilen Deutschlands stark unter Druck. Jeder Vierte gibt in einer Umfrage des Hausärzteverbands an, dass sich die Situation in den letzten 5 Jahren verschlechtert hat. Das dürften die Sparmaßnahmen der Bundesregierung nur noch verschärfen. Mehr als 60% der Mediziner erwarten längere Wartezeiten und weniger Zeit für ihre Patienten. Deshalb fordert der Verband vom Gesundheitsminister bessere Rahmenbedingungen und weniger Bürokratie. Tanja Wagner, Nachrichtenredaktion.
1: Die Europäische Zentralbank reagiert auf die gestiegene Inflation infolge des Iran-Kriegs und erhöht erneut die Zinsen. Der für Banken und Sparer wichtige Einlagenzins steigt von 2,25 auf 2,5%, mit Folgen auch für Kredite und Geldanlagen.
3: Für Sparer sind höhere Zinsen erst einmal eine gute Nachricht. Banken zahlen dann oft mehr für Tages- und Festgeld. Allerdings geben sie die höheren Zinsen nicht immer sofort oder vollständig weiter. Vergleichen lohnt sich also. Teurer wird es dagegen für alle, die Geld leihen wollen. Kredite für Häuser, Autos oder größere Anschaffungen kosten mehr. Wer schon einen Kredit mit festem Zinssatz hat, merkt davon aber in der Regel zunächst nichts. Thomas Pleskin, Nachrichtenredaktion.
1: Innenminister Dobrindt rechnet damit, dass sogenannte Wegwerfagenten Russlands versuchen werden, weitere Ziele in Deutschland anzugreifen. Man müsse jeden Tag auch mit einem Anschlagsszenario in Deutschland rechnen, sagte Dobrindt nach einer Sondersitzung des Innenausschusses zur sogenannten hybriden Bedrohungslage. Hintergrund ist der Fund einer Sprengstoffdrohne Anfang August am Flughafen Leipzig-Halle. Zum Fußball. Nächster Auftaktsieg für den FC Bayern München in der Champions League. Die Münchner gewannen 5:0 gegen Bodø/Glimt aus Norwegen. Niederlage dagegen für RB Leipzig. Die Sachsen unterlagen beim italienischen Debütanten Como 1907 deutlich mit 1:4. Zum Wetter, die aktuelle Vorhersage des Deutschen Wetterdienstes. Meist wolkig oder gering bewölkt, örtlich kann sich Nebel bilden. Im Nordwesten und Westen kann es nass werden, auch von den Alpen bis nach Niederbayern gebietsweise Regen. Die Tiefstwerte liegen zwischen 11 und 3 Grad, an der See milder. In den Tälern der Mittelgebirge lokal Frost in Bodennähe. Den Tag über dann meist sonnig und trocken, bei Höchstwerten zwischen 17 und 25 Grad. Regenschauer nur im Westen und Nordwesten und anfangs im Südosten von Bayern.
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1: Ich bin Katrin Müller. Alarmierende Details zum mutmaßlichen Stromsaboteur. Ermittler haben nach Angaben von NRW-Innenminister Reul im Wohnwagen des 48-Jährigen ein Notizbuch gefunden. Darin hatte der Mann handschriftlich mehr als 160 weitere Anschlagsziele vermerkt.
2: Es seien durch die Festnahme des Verdächtigen womöglich immer weitere Anschläge auf die Stromnetze verhindert worden, gibt sich der NRW-Innenminister überzeugt. Inzwischen wissen die Fahnder auch von 7 Lagern des Mannes. Bei einigen sei die Polizei bereits fündig geworden. Über 40 Abschussvorrichtungen für Raketen wurden in NRW, Brandenburg und Sachsen sichergestellt. Alles ziemlich professionell, sagt Reul. Auch wurden Substanzen zum Bau von Sprengsätzen entdeckt. In einem seiner Bekennerschreiben gibt der Mann den Kampf gegen die Stromerzeugung aus fossilen Brennstoffen als Motiv an. Tanja Wagner, Nachrichtenredaktion.
1: Bundesgesundheitsminister Linnemann strebt mehr Effizienz in der medizinischen Versorgung und der Pflege an. Es werde sehr viel Geld für Gesundheit ausgegeben. Man bekomme dafür an zu vielen Stellen aber nicht die Versorgung, die die Menschen zu Recht erwarten, sagte er in seiner ersten Rede als Ressortchef im Bundestag. Der Verband der Hausärztinnen und Hausärzte forderte von Linnemann dagegen schnelle Reformen zur Stabilisierung der hausärztlichen Versorgung. Die islamistischen Terroranschläge vom 11. September 2001 in den USA sind heute genau 25 Jahre her. Es gibt verschiedene Gedenkveranstaltungen. Der Tag hatte die Weltordnung in Frage gestellt.
3: In New York und in anderen Orten der USA wird heute den tausenden Opfern der Anschläge gedacht. Am Ground Zero, dort wo die Zwillingstürme einmal standen, sollen die Namen der Opfer verlesen werden. Am 11. September 2001 entführten Terroristen insgesamt 4 Flugzeuge. 2 davon flogen in die Türme des World Trade Centers in New York. Ein weiteres in das Pentagon nahe Washington. Ein 4. wurde von den Passagieren zum Absturz gebracht, die dadurch einen weiteren Anschlag vermieden. Aus New York, Anne Pollmann.
1: Zum Fußball. Nächster Auftaktsieg für den FC Bayern München in der Champions League. Die Münchner gewannen 5:0 gegen Bodø Glimt aus Norwegen. Niederlage dagegen für RB Leipzig. Die Sachsen